0: sich immer wieder neu erfunden und das macht sie zum Megastar. Peter Plate von Rosenstolz über Madonna. Frozen.
1: Saß ich im Taxi auf dem Weg zum Flughafen und auf einmal wurde Frozen gespielt von Madonna und ich dachte, wow, die hat sich ja schon wieder völlig neu erfunden und das ist meine Lieblings-Madonna sozusagen, diese Frozen-Zeit. Damals war es ja so, es war nicht so leicht, einen neuen Song zu hören. Man musste wirklich noch das Radio anschalten und das sollen sie natürlich immer noch, liebe Hörer, aber drauf warten, dass dieser Song gespielt wird. 90s, 90s.

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1: Trocken ist es heute erstmal und anfangs wird es meist sonnig. Später ziehen mehr Wolken auf. Regen ist nur selten ein Thema, am ehesten noch im Norden. Dazu liegen die Höchstwerte bei 20 bis 25 Grad. Morgen startet's mit Nebel, dann bleibt's trocken bei bis zu 26 Grad.

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1: Im Studio Silas Quiring. Die Debatte um sogenannte Smart Glasses, also Brillen mit Kamera, nimmt auch in Deutschland immer mehr an Fahrt auf. In Norwegens Hauptstadt Oslo hat man bereits die Reißleine gezogen. An Schulen sind die Brillen ab sofort tabu, aus Datenschutzgründen. Die Generalsanierung bei der Deutschen Bahn zieht sich länger hin als geplant. Gerade wird das Konzept angepasst und mit dem Verkehrsministerium besprochen, sagt Bahnchefin Paller. Eigentlich sollten bis Mitte der 2030er Jahre die 40 Hauptstrecken komplett saniert sein. 40 Milliarden Euro wollen die Vereinigten Arabischen Emirate in Deutschland investieren. Ein Teil davon soll in neue Rechenzentren gesteckt werden, heißt es aus Berlin. Der Präsident der Emirate ist gerade zu einem Staatsbesuch in Deutschland. Jetzt ist auch der FC Bayern in die neue Champions-League-Saison gestartet. Mit einem am Ende fulminanten 5:0 Pflichtsieg gegen Bodø Glimt aus Norwegen. Ganz anders als geplant lief der Abend für RB Leipzig. Bei Champions-League-Debütant Como verlor RB mit 1:4.
0: Das ist das Wichtigste für den Moment. 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
2: Trocken ist es heute erstmal und anfangs wird es meist sonnig. Später ziehen mehr Wolken auf. Regen ist nur selten ein Thema, am ehesten noch im Norden. Dazu liegen die Höchstwerte bei 20 bis 25 Grad. Morgen startet's mit Nebel, dann bleibt's trocken bei bis zu 26 Grad.
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1: 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Jam and Spoon mischen die 90er Dance-Szene auf. 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Right in the Night wird 1993 zum Überraschungserfolg. Erst sind sie unsicher, ob der Song zu ihrem Underground-Image passt, dann erobert er die Charts.
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1: Trocken ist es heute erstmal und anfangs wird es meist sonnig. Später ziehen mehr Wolken auf. Regen ist nur selten ein Thema, am ehesten noch im Norden. Dazu liegen die Höchstwerte bei 20 bis 25 Grad. Morgen startet's mit Nebel, dann bleibt's trocken bei bis zu 26 Grad.
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1: Im Studio Silas Quiring. Die Terroranschläge vom 11. September jähren sich heute zum mittlerweile 25. Mal. Bei den Anschlägen starben 2001 knapp 3000 Menschen. Am Ground Zero in New York verlesen Angehörige heute die Namen ihrer getöteten Verwandten. Al-Qaida-Terroristen hatten damals 4 Flugzeuge gekapert, 2 davon flogen sie ins World Trade Center. Der Schock sitzt nach den PISA-Ergebnissen immer noch tief. Die Grünen fordern Konsequenzen. Parteichefin Brandner sagte der Rheinischen Post, der Bund müsse Einfluss auf die Bildungspolitik der Länder ausüben können. Bislang ist Bildung reine Ländersache. Bei einem schweren Busunfall in der Schweiz hat es mehrere Tote und Verletzte gegeben. Genaue Zahlen will die Polizei noch bekannt geben. An Bord waren knapp 50 Touristen aus den Niederlanden auf einer Rundreise. Auch warum der Bus von der Straße abkam, ist bisher unklar. Nach dem Patzer gegen Schalke in der Liga hat der FC Bayern zum Start in die Champions League das Soll erfüllt. Gegen die Norweger von Bodo Glimt gab es einen 5:0 Heimsieg. Bitter war der Abend dagegen für Leipzig. RB war beim 1:4 bei Champions League-Neuling Como in Italien klar unterlegen.
0: Das ist das Wichtigste für den Moment. 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
2: Trocken ist es heute erstmal und anfangs wird es meist sonnig. Später ziehen mehr Wolken auf. Regen ist nur selten ein Thema, am ehesten noch im Norden. Dazu liegen die Höchstwerte bei 20 bis 25 Grad. Morgen startet's mit Nebel, dann bleibt's trocken bei bis zu 26 Grad.
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0: Sicherheit war hier ein Muss. Janet Biedermann über die Fantastischen Vier, die da.
1: Die Single habe ich mir sofort gekauft und dadurch, dass es deutsch war, konnte man das halt einfach sofort mitsingen, weil man sich sofort gemerkt hat und das hat ja eine riesen Welle losgetreten und das war auch Pflicht, dass man den Text auswendig konnte und wenn der Song kommt, musstest du das bringen einfach. Habe ich auch.
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1: Trocken ist es heute erstmal und anfangs wird es meist sonnig. Später ziehen mehr Wolken auf. Regen ist nur selten ein Thema, am ehesten noch im Norden. Dazu liegen die Höchstwerte bei 20 bis 25 Grad. Morgen startet's mit Nebel, dann bleibt's trocken bei bis zu 26 Grad.
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1: Im Studio Silas Quiring. Viele werden sich wohl genau erinnern, wo sie heute vor genau 25 Jahren waren. Die Terroranschläge vom 11. September jähren sich wieder und selbst dieser Gedenktag spaltet die USA. Präsident Trump spricht im Pentagon, während in New York frühere Präsidenten parteiübergreifend an die fast 3000 Todesopfer erinnern. Immer wieder kommt es vor, dass Videos im Internet landen, die heimlich mit Smart Glasses gemacht wurden. Die norwegische Hauptstadt Oslo greift jetzt durch und hat diese Brillen mit Kameras an Schulen verboten. Auch in Deutschland wird über ein Verbot diskutiert, um die Privatsphäre zu schützen. Nach einem schweren Busunglück im Osten der Schweiz ist die genaue Opferzahl noch unklar. Die Polizei spricht von mehreren Toten und Verletzten. Genaue Zahlen wollen die Beamten im Laufe des Vormittags nennen. Als der Bus von der Straße abkam, waren rund 50 Touristen aus den Niederlanden an Bord. Jetzt ist auch der FC Bayern in die neue Champions-League-Saison gestartet. Mit einem am Ende fulminanten 5:0 Pflichtsieg gegen Bodø Glimt aus Norwegen. Ganz anders als geplant lief der Abend für RB Leipzig. Bei Champions-League-Debütant Como verlor RB mit 1:4.
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1: In Frankfurt stehen ab heute zwei Kampfsportler wegen versuchten Totschlags vor Gericht. Nach einem Streit an Silvester sollen die beiden MMA-Kämpfer gemeinsam mit anderen zwei Männer auf einem Parkplatz zusammengeschlagen haben. Einer der beiden soll zuvor schon in einer Bar Menschen bis zur Bewusstlosigkeit verprügelt haben.
0: Das ist das Wichtigste für den Moment. 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
2: Viele Wolken gibt es am Morgen erstmal und es bleibt trocken. Später am Tag ziehen noch mehr Wolken auf. Nur selten kommt mal Regen runter, am ehesten im Norden. Dazu liegen die Höchstwerte bei 20 bis 25 Grad. Morgen startet es mit Nebel, dann Sonne und Wolken bei bis zu 26 Grad. Am Sonntag wird es mit vielen Wolken immer wieder nass, vereinzelt auch mit Gewittern.
0: Verkehr.
2: Es gibt gerade keine Staus, ihr kommt entspannt durch.
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4: Einen wunderschönen guten Morgen zusammen. Wir haben Freitag, kurz nach 5. Hi zusammen, Rob Green hier mit 90s Rob Green Morning. Und wie immer an einem Freitag starten wir jetzt den 90s Rob Green Wochenend-Countdown. Noch einmal arbeiten, dann ist Weekend. Starten wir durch mit La Passion am Ende des Jahrzehnts. Gigi D'Agostino, herzlich willkommen zum Freitag.

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1: Freitagmorgen, Rob Green. Hi zusammen. Wenn ihr bei uns Scooter hört, dann online die Uhrzeit bei uns eintragen und schon seid ihr dabei im Rennen um einen E-Scooter in Wert von 3000 Euro. Und es kommen sehr viele Nachrichten rein über die WhatsApp-Nummer 040 5541 90 90.
2: Hey Rob, und hier ist nochmal der Patrick. Ja, auch ich habe einen Sohn, der ist jetzt 18 und hat seinen Führerschein gemacht und würde sich über so einen Roller riesig freuen. Natürlich auch der Papa, weil ich bin auch ein Kind der 90er und ja, es ist mein vierter Versuch. Mal sehen, ob ich diesmal Glück habe. In diesem Sinne, macht weiter so und toi toi toi. Ich hoffe, es klappt mal.
1: Dankeschön, mein Lieber. Ja, sobald ein Song von Scooter läuft, auf jeden Fall online gehen, 90s90s.de, Uhrzeit eintragen und vielleicht habt ihr ein bisschen Glück und gewinnt einen E-Scooter in Wert von 3000 Euro.
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einer von meinen Lieblings-90s-Songs, MC Light Cold, Rocker Party. 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Rob Green mit der Morning Show an diesem Freitag. Zurück ins Jahr 90 gleich. Enjoy the Silence, Depeche Mode und jetzt 91 mit Crucified Army of Lovers.

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1: Im Studio Anna Löwer.
2: Die Terroranschläge vom 11. September jähren sich heute zum mittlerweile 25. Mal. Bei den Anschlägen starben 2001 knapp 3000 Menschen. Am Ground Zero in New York verlesen Angehörige heute die Namen ihrer getöteten Verwandten. Al-Qaida-Terroristen hatten damals 4 Flugzeuge gekapert, 2 davon flogen sie ins World Trade Center. Der Schock sitzt nach den PISA-Ergebnissen immer noch tief. Die Grünen fordern Konsequenzen. Parteichefin Brandner sagte der Rheinischen Post, der Bund müsse Einfluss auf die Bildungspolitik der Länder ausüben können. Bislang ist Bildung reine Ländersache. Die Bundesanwaltschaft ermittelt jetzt zu den Angriffen auf das Stromnetz. Es geht um mögliche verfassungsfeindliche Sabotage, so die Behörde. Vorgestern hatte die Polizei den Tatverdächtigen gefasst, nach tagelanger Suche. Er sitzt in U-Haft. Der FC Bayern München ist in die neue Champions-League-Saison gestartet mit einem 5:0 Pflichtsieg gegen Bodø Glimt aus Norwegen. Anders lief der Abend für RB Leipzig. Bei Champions-League-Debütant Como verlor RB mit 1:4.
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3: In Frankfurt stehen ab heute 2 Kampfsportler wegen versuchten Totschlags vor Gericht. Nach einem Streit an Silvester sollen die beiden MMA-Kämpfer gemeinsam mit anderen 2 Männer auf einem Parkplatz zusammengeschlagen haben. Einer der beiden soll zuvor schon in einer Bar Menschen bis zur Bewusstlosigkeit verprügelt haben.
0: Das ist das Wichtigste für den Moment. 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
1: Viele Wolken gibt es am Morgen erstmal und es bleibt trocken. Später am Tag ziehen noch mehr Wolken auf. Nur selten kommt mal Regen runter, am ehesten im Norden. Dazu liegen die Höchstwerte bei 20 bis 25 Grad. Morgen startet es mit Nebel, dann Sonne und Wolken bei bis zu 26 Grad. Am Sonntag wird es mit vielen Wolken immer wieder nass, vereinzelt auch mit Gewittern.
0: Verkehr.
1: Es gibt gerade keine Staus, ihr kommt entspannt durch.
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3: 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Kurz nach 5:30 an diesem Freitag, den 11.09. Rob Green hier. Hi zusammen. Ich hoffe, dass ihr gut aus dem Bett gekommen seid. Lasst uns mal Richtung Wochenende gehen, oder? Deswegen sind wir mittendrin im 90s Rob Green Wochenend Countdown. Heute Freitag, einmal arbeiten, dann Weekend. Mit dabei Moose Tea, Hot and Juicy, Horny 98 und Summer Vibes heute Morgen. The Bacardi Feeling, Summer Dreaming. Hier in der Show ist Kate, hier nahe. Herzlich willkommen zum Freitag.

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1: Yes, guten Morgen an diesem Freitag. Rob Green hier, die neueste Folge mit Tom Wax ist ein Special. Da geht's vor allem um eure Kommentare und Fragen. Die ganzen Folgen sind online bei YouTube. Einfach in der Suchleiste 90s, 90s decoded eingeben und selbstverständlich kann man das Ganze kommentieren. Die meisten Fragen gingen drum, hat Tom mir erzählt, dass viel geklaut wurde in den 90ern. Samples hier benutzt, Samples da benutzt. Aber Tom, darf man das?
2: Ja, das ist ein wirklich super spannendes Thema. Und bevor ich selbst da gefährliches Halbwissen verbreite, habe ich mir Asterix Westphal als Support geholt. Das ist ein Rechtsanwalt für Urheberrecht und Professor an der Pop-Akademie in Mannheim. Er erklärt uns, wo beim Sampling rechtlich da so die Grenzen liegen.
3: Wir unterscheiden Urheberrecht, die Idee, die Komposition und dann gibt es auf der anderen Seite die tatsächlich konkrete Aufnahme. Und darf ich daraus was rausschneiden und es einfach verwenden oder gehört das jemandem? Das gehört jemandem. Durfte Fatboy Slim oder Snap, durften das einfach machen? Nein. Mussten sie fragen? Ja. Wenn sie nicht gefragt haben, was passiert dann? Dann bekommen sie Ärger.
1: Okay, die neueste Folge ist Online Community Special bei YouTube. Dankeschön, Tom.
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Roxette in der Show, Fading Like a Flower. 90s Rock Green Morning an diesem Freitag. Und denkt dran, über 20 verschiedene Radios gibt es inzwischen in der App und im Web mit verschiedenen Styles aus den 90ern. Und ein Radio mag ich ganz besonders, das ist 90s Zero. Songs, die Ende der 90er, Anfang der 2000er liefen, sozusagen der Millennium Sound. Und aus diesem 90s Zeros Radio aus dem Jahr 2002 mit Rock Your Body, hier ist Justin Timberlake.

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1: Im Studio Anna Löwer. Die Terroranschläge vom 11. September jähren sich heute zum mittlerweile 25. Mal. Bei den Anschlägen starben 2001 knapp 3000 Menschen. Am Ground Zero in New York verlesen Angehörige heute die Namen ihrer getöteten Verwandten. Al-Qaida-Terroristen hatten damals 4 Flugzeuge gekapert, 2 davon flogen sie ins World Trade Center. Der Schock sitzt nach den PISA-Ergebnissen immer noch tief. Die Grünen fordern Konsequenzen. Parteichefin Brandner sagte der Rheinischen Post, der Bund müsse Einfluss auf die Bildungspolitik der Länder ausüben können. Bislang ist Bildung reine Ländersache. Die Bundesanwaltschaft ermittelt jetzt zu den Angriffen auf das Stromnetz. Es geht um mögliche verfassungsfeindliche Sabotage, so die Behörde. Vorgestern hatte die Polizei den Tatverdächtigen gefasst, nach tagelanger Suche. Er sitzt in U-Haft. Nach dem Patzer gegen Schalke in der Bundesliga hat der FC Bayern den Champions-League-Auftakt klar gewonnen, 5:0 gegen Bodø/Glimt. Leipzig dagegen verlor beim Debütanten Como mit 1:4.
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1: In Frankfurt stehen ab heute 2 Kampfsportler wegen versuchten Totschlags vor Gericht. Nach einem Streit an Silvester sollen die beiden MMA-Kämpfer gemeinsam mit anderen 2 Männer auf einem Parkplatz zusammengeschlagen haben. Einer der beiden soll zuvor schon in einer Bar Menschen bis zur Bewusstlosigkeit verprügelt haben.
0: Das ist das Wichtigste für den Moment. 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
2: Viele Wolken gibt es am Morgen erstmal und es bleibt trocken. Später am Tag ziehen noch mehr Wolken auf. Nur selten kommt mal Regen runter, am ehesten im Norden. Dazu liegen die Höchstwerte bei 20 bis 25 Grad. Morgen startet es mit Nebel, dann Sonne und Wolken bei bis zu 26 Grad. Am Sonntag wird es mit vielen Wolken immer wieder nass, vereinzelt auch mit Gewittern.
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2: Nichts los auf den Straßen in Hessen. Aktuell ist alles frei.
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4: Kurz nach 6 an diesem Freitag. Guten Morgen zusammen. Hier ist Rob Green mit 90s Radio. Und selbstverständlich, da heute Freitag ist, sind wir mittendrin im 90s Rob Green Wochenend Countdown. Heute Nachmittag, heute Abend, je nachdem, wann ihr Feierabend macht, ist Weekend, Leute. Und da heute ebenfalls Freitag ist, gibt es Rob's Mix-Up, das Spiel mit der KI. Ihr kennt es ja, ich gebe der KI von 90s Songs aus den 90ern. Und sie verändert diese Songs, gibt uns Schnipsel zurück. Und dann kriegt ihr das vorgespielt am Telefon. Macht mit jetzt 90s90s.de und gewinnt ein 90s90s Summer Cap. Brian Adams und Mel C, bis dahin, When You're Gone. Und Britney, here's Born to Make You Happy.

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1: Der Marco, hallo.
2: Der Rob, hallo. Hallo, Marco.
1: Hey Rob, ich grüße dich. Schön, dass du anrufst.
2: Ich grüße dich ebenfalls. Unterwegs wahrscheinlich, oder?
1: Ja, am Arbeiten, wie immer.
2: Wo geht's denn hin?
1: Von Kunde zu Kunde. Ich liefere Essen aus.
2: Sehr schön. Was gibt's denn heute auf der Speisekarte?
1: Oh, 6 verschiedene Gerichte. Von Diät über alles Kost, Hausmann, international. Alles, was das Herz begehrt.
2: Currywurst.
1: Nee, die gibt's heute nicht.
2: Schade. Dann lass uns mal spielen, Rob's Mix-Up, das Spiel mit der KI. Du weißt ja, wie es funktioniert, oder?
1: Jawohl, ich bin bereits Bescheid.
2: Gut, ein 90s Summer Cap gibt es. Ich spiele dir jetzt den Schnipsel vor, den ich von der KI zurückbekommen habe. Entweder wie der Song heißt oder von wem, Marco, okay?
1: Jawohl, auf geht's.
2: Los geht's.

0: Das ist schwer. Also eigentlich ist nicht schwer. Ich weiß auf jeden Fall, wie der Song, also welcher Song das ist, aber ich komme nicht auf den Namen und nicht auf den Interpreten. Oh, wieder. Ich habe keine Ahnung, Rob. Eieiei, wie gesagt, bekannt. Ich muss raten. Ich bin mir sicher, es ist nicht so, aber ich sag mal J-Lo.
1: Nee, ganz falsch. Nee, leider. Ja. Das wäre Captain Hollywood Project gewesen mit More and More.
0: Boah, ja.
1: Ich gebe zu, das war nicht die einfachste Version, die wir hatten.
0: Das kommt vor. Nächstes Mal.
1: Ja, auf jeden Fall. Immer wieder gern mit dir zu quatschen. Marco Kell aus Hamburg. Viel Spaß beim Essen ausfahren und bis bald, mein Lieber, ne?
0: Bis bald, Rob.
1: Jo. Tschüss, ciao.
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Pet Shop Boys, Say A Vida, ey, That's The Way Life Is an diesem Freitag aus dem Jahr 96 und zwei Jahre davor sehr geile Rocksong mit Basket Case Green Day.

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1: Im Studio Anna Löwer. Viele werden sich wohl genau erinnern, wo sie heute vor genau 25 Jahren waren. Die Terroranschläge vom 11. September jähren sich wieder und selbst dieser Gedenktag spaltet die USA. Präsident Trump spricht im Pentagon, während in New York frühere Präsidenten parteiübergreifend an die fast 3000 Todesopfer erinnern. Die Bundesanwaltschaft ermittelt jetzt zu den Angriffen auf das Stromnetz. Es geht um mögliche verfassungsfeindliche Sabotage, so die Behörde. Vorgestern hatte die Polizei den Tatverdächtigen gefasst, nach tagelanger Suche. Er sitzt in U-Haft. 40 Milliarden Euro wollen die Vereinigten Arabischen Emirate in Deutschland investieren. Ein Teil davon soll in neue Rechenzentren gesteckt werden, heißt es aus Berlin. Der Präsident der Emirate ist gerade zu einem Staatsbesuch in Deutschland. Nach dem Patzer gegen Schalke in der Liga hat der FC Bayern zum Start in die Champions League das Soll erfüllt. Gegen die Norweger von Bodø Glimt gab es einen 5:0 Heimsieg. Bitter war der Abend dagegen für Leipzig. RB war beim 1:4 bei Champions League Neuling Como in Italien klar unterlegen.
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1: In Frankfurt stehen ab heute zwei Kampfsportler wegen versuchten Totschlags vor Gericht. Nach einem Streit an Silvester sollen die beiden MMA-Kämpfer gemeinsam mit anderen zwei Männer auf einem Parkplatz zusammengeschlagen haben. Einer der beiden soll zuvor schon in einer Bar Menschen bis zur Bewusstlosigkeit verprügelt haben.
0: Das ist das Wichtigste für den Moment. 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
2: Viele Wolken gibt es am Morgen erstmal und es bleibt trocken. Später am Tag ziehen noch mehr Wolken auf. Nur selten kommt mal Regen runter, am ehesten im Norden. Dazu liegen die Höchstwerte bei 20 bis 25 Grad. Morgen startet es mit Nebel, dann Sonne und Wolken bei bis zu 26 Grad. Am Sonntag wird es mit vielen Wolken immer wieder nass, vereinzelt auch mit Gewittern.
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2: Die A3 Frankfurt Richtung Köln ist zwischen Bad Camberg und Limburg Süd nach einem Unfall gesperrt.
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3: Kurz nach 6:30, es ist Freitag, Leute. Rob Green hier, wir sind mittendrin im 90s Rob Green Wochenend-Countdown. Noch einmal arbeiten, dann ist Weekend. Gleich die Timeline, wir gucken mal, was an diesem 11.09. in den 90ern los war. Bis dahin, dear Jessie Roller Girl und sie ist weg, hier sind die Fanta 4. Herzlich willkommen zum Freitagmorgen.

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1: Rob Green, guten Morgen. Heute gratulieren wir einem gewissen Richard Hall. Kennt ihr nicht? Doch, kennt ihr mit Sicherheit Moby. Wirklich einer der einflussreichsten elektronischen Musiker und DJs der 90s. Feeling so bad. Why does my heart feel so bad? Feeling so real. Go. Wirklich sehr geile Songs von ihm. Und heute im Jahr 1965 wird Moby in New York geboren. Bis heute produziert er für sich und andere Dance-Tracks und engagiert sich als Tierschutzaktivist. Wir gratulieren zum Geburtstag Richard Hall, aka Moby. Und ein tiefgreifendes Ereignis heute im Jahr 96. Noel Gallagher verlässt den Rest der Gruppe Oasis mitten in einer Amerika-Tournee. Vorausgegangen war ein heftiger Streit zwischen ihm und seinem Bruder Liam im Tourhotel. Dolo Back in Anger war auch in der Folgezeit nicht unbedingt das Motto zwischen den beiden. Am Folgetag nach dem Split reist Noel sofort nach London zurück. Aber die sind ja wieder zusammen, wie wir wissen. Und immer noch geile Konzerte. 11.09. in der Timeline heute bei 90s Radio. 90s.
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1: Yes, vor 30 Jahren wurde Tupac Shakur erschossen. Wir widmen ihm deswegen ein Special. Am Sonntag ab 20 Uhr, 3 Stunden lang, den legendären 90s Sound von Tupac. Ich moderiere das Ganze, deswegen schickt mir eine WhatsApp, welche Songs von ihm auf jeden Fall mit rein müssen. Und hier kommt die nächste Nachricht über die WhatsApp 0405541909.
2: Hi, hier ist der Jens aus der Ingbert aus dem Saarland. Ich habe gehört, dass ihr am Sonntag nur Lieder von Tupac spielen wollt. Ja. Es wäre cool, wenn ihr das Lied Hit 'Em Up von Tupac ins Programm aufnehmen könnt, weil für mich ist das einfach das geilste Lied von Tupac.
1: Vielen lieben Dank. Gerne könnt ihr eine Nachricht schicken über die WhatsApp-Nummer 0405541909 und ebenfalls uns mitteilen, welchen Song ihr da hören wollt. Wir spielen jetzt Tupac mit Psych. Hier aus dem Jahr 96 ist All Eyes on Me.
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1: Im Studio Anna Löwer. Heute ist 9/11 genau 25 Jahre her. 3000 Menschen starben damals, als Al-Qaida-Terroristen 4 Flugzeuge kaperten und sie ins World Trade Center und ins Pentagon steuerten. Angehörige der Opfer verlesen deren Namen heute am Ground Zero in New York. Wie sollte auf das schlechte Abschneiden der deutschen Schüler bei der PISA-Studie reagiert werden? In der Diskussion um Konsequenzen fordern die Grünen, Bildung darf nicht mehr nur Ländersache sein. Parteichefin Brandner sagte der Rheinischen Post, der Bund sollte da künftig mitreden dürfen. Bei einem schweren Busunfall in der Schweiz hat es mehrere Tote und Verletzte gegeben. Genaue Zahlen gibt es von der Polizei bisher nicht. An Bord waren knapp 50 Touristen aus den Niederlanden auf einer Rundreise. Warum der Bus von der Straße im Kanton Graubünden abkam, ist bisher unklar. Nach dem Patzer gegen Schalke in der Liga hat der FC Bayern zum Start in die Champions League das Soll erfüllt. Gegen die Norweger von Bodø Glimt gab es einen 5:0 Heimsieg. Bitter war der Abend dagegen für Leipzig. RB war beim 1:4 bei Champions League Neuling Como in Italien klar unterlegen.
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1: In Hessen wird es heute Abend dunkler als sonst. Die Earth Night steht an. Viele Menschen dimmen dann mit dem Einbruch der Dunkelheit wieder die Außenlichter, schalten sie ganz aus oder lassen die Jalousien runter. Mit der Aktion soll ein Zeichen gegen Lichtverschmutzung gesetzt werden.
0: Das ist das Wichtigste für den Moment. 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
2: Sonnig und trocken ist es heute Morgen erstmal. Später ziehen dann viele Wolken auf und nur selten gibt's mal Regen. Am ehesten im Norden. Die Höchstwerte liegen bei 20 bis 25 Grad. Morgen startet's teils neblig, danach Sonne und Wolken, insgesamt trocken bei bis zu 26 Grad. Am Sonntag wird's deutlich nasser mit Regen und ab und zu Gewittern.
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2: Die A3 Frankfurt Richtung Köln ist zwischen Bad Camberg und Limburg Süd nach einem Unfall gesperrt.

an diesem 11.09. 90s, 90s Radio. Rob Green, guten Morgen. Mittendrin im 90s, 90s Rob Green Wochenend-Countdown. Das heißt, noch einmal arbeiten und dann ist Weekend. Und wir haben ein Geburtstagskind heute und zwar Richard Ashcroft. Für mich einer der besten Sänger der Welt, The Verve. Und Richard war erst gar nicht der Sänger von The Verve. Bei der Gründung hat er Bass gespielt. Erst später wurde er zum Frontman befördert. Happy Birthday, Richard Ashcroft from The Verve. Und hier ist wirklich der beste Song von The Verve, wenn nicht einer der besten 90s Songs überhaupt. 1997, Bitter Sweet Symphony.

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Captain Jack, Captain Jack bei 90s Rob Green Morning. Guten Morgen und 96 mit Say You'll Be There. Hier sind in der Show die Spice Girls.

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1: Im Studio Anna Löwer. Heute ist 9/11 genau 25 Jahre her. 3000 Menschen starben damals, als Al-Qaida-Terroristen 4 Flugzeuge kaperten und sie ins World Trade Center und ins Pentagon steuerten. Angehörige der Opfer verlesen deren Namen heute am Ground Zero in New York. Wie sollte auf das schlechte Abschneiden der deutschen Schüler bei der PISA-Studie reagiert werden? In der Diskussion um Konsequenzen fordern die Grünen, Bildung darf nicht mehr nur Ländersache sein. Parteichefin Brandner sagte der Rheinischen Post, der Bund sollte da künftig mitreden dürfen. Bei einem schweren Busunfall in der Schweiz hat es mehrere Tote und Verletzte gegeben. Genaue Zahlen gibt es von der Polizei bisher nicht. An Bord waren knapp 50 Touristen aus den Niederlanden auf einer Rundreise. Warum der Bus von der Straße im Kanton Graubünden abkam, ist bisher unklar. Der FC Bayern München ist in die neue Champions-League-Saison gestartet mit einem 5:0 Pflichtsieg gegen Bodø Glimt aus Norwegen. Anders lief der Abend für RB Leipzig. Bei Champions-League-Debütant Como verlor RB mit 1:4.
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1: In Hessen wird es heute Abend dunkler als sonst. Die Earth Night steht an. Viele Menschen dimmen dann mit dem Einbruch der Dunkelheit wieder die Außenlichter, schalten sie ganz aus oder lassen die Jalousien runter. Mit der Aktion soll ein Zeichen gegen Lichtverschmutzung gesetzt werden.
0: Das ist das Wichtigste für den Moment. 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
2: Sonnig und trocken ist es heute Morgen erstmal. Später ziehen dann viele Wolken auf und nur selten gibt's mal Regen. Am ehesten im Norden. Die Höchstwerte liegen bei 20 bis 25 Grad. Morgen startet's teils neblig, danach Sonne und Wolken. Insgesamt trocken bei bis zu 26 Grad. Am Sonntag wird's deutlich nasser mit Regen und ab und zu Gewittern.
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2: Auf der A5 Kassel-Frankfurt. Achtung, in beiden Richtungen laufen zwischen Friedberg und dem Bad Homburger Kreuz Personen auf der Straße.
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3: 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Kurz nach 7:30 an diesem Freitag mittendrin im 90s, 90s Rob Green Wochenend-Countdown. Heute noch einmal kann. Und dann ist endlich Weekend, Leute. Vielen Dank fürs Einschalten. Getting Jiggy with it. Geiler Song von Will Smith nach den Four Non Blondes.

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1: Freitagmorgen, Rob Green, guten Morgen. Normalerweise dreht er jede Woche die größten 90s-Songs auf Links. Heute aber nicht. Heute nimmt er sich die 90s, 90s Community vor. Also, wir meinen euch. Die Rede ist von DJ, Producer und selbsternannter Musiknerd Tom Wax. Und in dieser Woche mit einer ganz besonderen, speziellen Decoded-Folge. Da dreht sich alles um eure Kommentare auf unserem 90s, 90s YouTube-Channel. Tom!
2: Ja, genau. Erstmal wirklich danke für euer ganzes Feedback. Das ist wirklich unglaublich, wie viele Leute unsere Videos da gucken. Und dann auch noch einen Kommentar da lassen. Ich habe mal grob gezählt. Also über eine 500.000 Views haben wir schon und fast 5.000 Kommentare.
1: Oh Gott.
2: Damit habe ich am Anfang so überhaupt nicht gerechnet. Und das freut mich wirklich unfassbar, kann ich nur sagen. Ich verspreche euch, ich lese wirklich jeden einzelnen Kommentar, eure Fragen, euer Insiderwissen, auch eure Musikwünsche natürlich. Und all das greifen wir in dieser Community-Special-Folge heute auf.
1: Also, vielleicht am Wochenende habt ihr mehr Zeit und ihr könnt euch mehrere Folgen anschauen. Das ist wirklich geil. Bei YouTube einfach in der Suchleiste eingeben, 90s, 90s Decoded. Und schön fleißig kommentieren, dann freut sich Tom.
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Freitagmorgen, Rob Green, guten Morgen. Und jetzt ein sehr schöner Song aus dem 90s Soul and R&B Radio in der App und im Web. Destiny's Child mit Wyclef Jean. Hier ist No, No, No, Part 2.

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1: Im Studio Anna Löwer. Viele werden sich wohl genau erinnern, wo sie heute vor genau 25 Jahren waren. Die Terroranschläge vom 11. September jähren sich wieder und selbst dieser Gedenktag spaltet die USA. Präsident Trump spricht im Pentagon, während in New York frühere Präsidenten parteiübergreifend an die fast 3000 Todesopfer erinnern. Schwerer Busunfall in der Schweiz. Ein Reisebus aus den Niederlanden ist im Kanton Graubünden von der Straße abgekommen und gegen die Leitplanke gekracht. Mehrere Menschen sind tot. Genaue Zahlen hat die Polizei noch nicht mitgeteilt. Knapp 50 Reisende waren an Bord. Der Schock sitzt nach den PISA-Ergebnissen immer noch tief. Die Grünen fordern Konsequenzen. Parteichefin Brandner sagte der Rheinischen Post, der Bund müsse Einfluss auf die Bildungspolitik der Länder ausüben können. Bislang ist Bildung reine Ländersache. Der FC Bayern München ist in die neue Champions-League-Saison gestartet mit einem 5:0 Pflichtsieg gegen Bodø Glimt aus Norwegen. Anders lief der Abend für RB Leipzig. Bei Champions-League-Debütant Como verlor RB mit 1:4.
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1: In Frankfurt stehen ab heute zwei Kampfsportler wegen versuchten Totschlags vor Gericht. Nach einem Streit an Silvester sollen die beiden MMA-Kämpfer gemeinsam mit anderen zwei Männer auf einem Parkplatz zusammengeschlagen haben. Einer der beiden soll zuvor schon in einer Bar Menschen bis zur Bewusstlosigkeit verprügelt haben.
0: Das ist das Wichtigste für den Moment. 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
2: Sonnig und trocken ist es heute Morgen erstmal. Später ziehen dann viele Wolken auf und nur selten gibt's mal Regen, am ehesten im Norden. Die Höchstwerte liegen bei 20 bis 25 Grad. Morgen startet's teils neblig, danach Sonne und Wolken, insgesamt trocken bei bis zu 26 Grad. Am Sonntag wird's deutlich nasser mit Regen und ab und zu Gewittern.
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2: Es gibt gerade keine Staus, ihr kommt entspannt durch.
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4: Kurz nach 8 an diesem Freitag. Guten Morgen zusammen mittendrin im 90s Rob Green Wochenend Countdown. Das heißt noch einmal arbeiten und dann ist Weekend und gleich gibt's auch Robs Mix-Up, das Spiel mit der KI. Ihr kennt euch inzwischen aus mit dem Spiel. Die KI bekommt von mir 90s Songs, verändert sie und das ist das Spiel. Ihr kriegt am Telefon, wenn wir ein bisschen miteinander plaudern und spielen, kriegt ihr einen Schnipsel vorgespielt und dann ihr sagt mir einfach, wie der Song heißt oder von wem. Der ist ganz einfach und zu gewinnen gibt's die 90s Summer Caps. Wir spielen nach Shanice und The Cure. Passend zu dem heutigen Tag. Hier ist Friday, I'm in Love.

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2: Der Marco, hallo.
3: Der Rob, hallo. Hallo, Marco.
2: Hey, Rob, ich grüße dich. Schön, dass du anrufst.
3: Ich grüße dich ebenfalls. Unterwegs wahrscheinlich, oder?
2: Ja, am Arbeiten, wie immer.
3: Wo geht's denn hin?
2: Von Kunde zu Kunde. Ich liefere Essen aus.
3: Sehr schön. Was gibt's denn heute auf der Speisekarte?
2: Oh, 6 verschiedene Gerichte. Von Diät über alles Kost, Hausmann, international, alles, was das Herz begehrt.
3: Currywurst.
2: Nee, die gibt's heute nicht.
3: Schade. Dann lass uns mal spielen, Rob's Mix-Up, das Spiel mit der KI. Du weißt ja, wie es funktioniert, oder?
2: Jawohl, ich bin bereits Bescheid.
3: Gut, ein 90s Summer Cap gibt es. Ich spiele dir jetzt den Schnipsel vor, den ich von der KI zurückbekommen habe. Entweder wie der Song heißt oder von wem, Marco, okay?
2: Jawohl, auf geht's.
3: Los geht's.

0: Das ist schwer. Also eigentlich ist nicht schwer. Ich weiß auf jeden Fall, wie der Song, also welcher Song das ist, aber ich komme nicht auf den Namen und auf den Interpreten. Oh, wieder. Ich habe keine Ahnung, Rob. Eieiei, wie gesagt, bekannt. Ich muss raten. Ich bin mir sicher, es ist nicht so, aber ich sag mal J-Lo.
1: Nee, ganz falsch. Nee, leider. Ja. Das wäre Captain Hollywood Project gewesen mit More and More.
0: Boah, ja.
1: Ich gebe zu, das war nicht die einfachste Version, die wir hatten.
0: Das kommt vor. Nächstes Mal.
1: Ja, auf jeden Fall. Immer wieder gern mit dir zu quatschen. Marco Kell aus Hamburg. Viel Spaß beim Essen ausfahren und bis bald, mein Lieber, ne?
0: Bis bald, Rob.
1: Jo. Tschüss, ciao.
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1: Drücken dir die Daumen, Leonardo aus Hessen und allen anderen ebenfalls. Und geht nirgendwohin in den nächsten 30 Minuten, Leute. Das war ein Wink, gerade mit dem Zaunenfall.
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0: Die Terroranschläge vom 11. September jähren sich wieder und selbst dieser Gedenktag spaltet die USA. Präsident Trump spricht im Pentagon, während in New York frühere Präsidenten parteiübergreifend an die fast 3000 Todesopfer erinnern. Schwerer Busunfall in der Schweiz. Ein Reisebus aus den Niederlanden ist im Kanton Graubünden von der Straße abgekommen und gegen die Leitplanke gekracht. Mehrere Menschen sind tot. Genaue Zahlen hat die Polizei noch nicht mitgeteilt. Knapp 50 Reisende waren an Bord. Der Schock sitzt nach den PISA-Ergebnissen immer noch tief. Die Grünen fordern Konsequenzen. Parteichefin Brandner sagte der Rheinischen Post, der Bund müsse Einfluss auf die Bildungspolitik der Länder ausüben können. Bislang ist Bildung reine Ländersache. Der FC Bayern München ist in die neue Champions-League-Saison gestartet mit einem 5:0 Pflichtsieg gegen Bodø Glimt aus Norwegen. Anders lief der Abend für RB Leipzig. Bei Champions-League-Debütant Como verlor RB mit 1:4.
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0: In Frankfurt stehen ab heute zwei Kampfsportler wegen versuchten Totschlags vor Gericht. Nach einem Streit an Silvester sollen die beiden MMA-Kämpfer gemeinsam mit anderen zwei Männer auf einem Parkplatz zusammengeschlagen haben. Einer der beiden soll zuvor schon in einer Bar Menschen bis zur Bewusstlosigkeit verprügelt haben.
1: Das ist das Wichtigste für den Moment. 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
2: Sonnig und trocken ist es heute Morgen erstmal. Später ziehen dann viele Wolken auf und nur selten gibt's mal Regen. Am ehesten im Norden. Die Höchstwerte liegen bei 20 bis 25 Grad. Morgen startet es teils neblig, danach Sonne und Wolken, insgesamt trocken bei bis zu 26 Grad. Am Sonntag wird es deutlich nasser mit Regen und ab und zu Gewittern.
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2: Auf der A3 Frankfurt Richtung Köln gibt es zwischen Bad Camberg und Limburg Süd 5 Kilometer Stau.
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4: Kurz nach 8:30 an diesem Freitag mittendrin im 90s Rob Green Wochenend Countdown. Noch einmal arbeiten, dann ist Weekend. Und wir warten immer noch auf den Song von Scooter in der Show. 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Und gleich die Timeline. Wir schauen mal, was an diesem 11.09. in den 90ern los war. Bis dahin Michael Jackson und Dr.

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1: 11.09. Rob Green, guten Morgen. Heute gratulieren wir einem gewissen Richard Hall zum Geburtstag. Kennt ihr nicht? Doch, kennt ihr mit Sicherheit. Ich sage nur Go. Feeling so real. 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Richard Hall wird als Moby, einer der einflussreichsten elektronischen Musiker und DJs der 90s. Heute im Jahr 65 wird er in New York geboren und bis heute produziert er für sich und andere die geilsten Dance Tracks und engagiert sich auch noch als Tierschutzaktivist. Wir gratulieren zum Geburtstag Moby. Und ein tiefgreifendes Ereignis heute im Jahr 96. Noel Gallagher verlässt den Rest der Gruppe Oasis und zwar mitten in der USA-Tournee. Vorausgegangen war ein heftiger Streit mit seinem Bruder Liam im Tourhotel. Dolo Back in Anger war auch in der Folgezeit nicht unbedingt das Motto zwischen den beiden. Am Folgetag nach dem Split reist Noel sofort nach London zurück. Aber wie ihr mitbekommen habt, haben sie sich gefangen und touren wieder und geben immer noch im Jahr 2026 geile Konzerte. Eine Band, die auch immer noch tourt und geile Konzerte gibt, ist Scooter. Dann lass uns mal gucken, was passiert, wenn ich diesen großen Knopf hier drücke.
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Venga Boys bei 90s, 90s Radio. We're going to Ibiza. Schön, dass ihr dabei seid an diesem Freitag. Rob Green hier. Wir sind mittendrin im 90s, 90s Rob Green Wochenend Countdown. Noch einmal arbeiten und dann ist Weekend. Und der Mann, der jetzt gerade läuft, hat Geburtstag. Richard Hall, aka Moby. Wir spielen jetzt in der Show Go. Und zu diesem Song gibt es auch eine sehr geile Decoded-Folge mit Tom Wax bei YouTube. Einfach 90s, 90s Decoded eingeben in der Suchleiste. Also, hier in der Show zum Geburtstag, 90s, 90s Rob Green Morning, hier in

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1: Im Studio Anna Löwer. Heute ist 9/11 genau 25 Jahre her. 3000 Menschen starben damals, als Al-Qaida-Terroristen 4 Flugzeuge kaperten und sie ins World Trade Center und ins Pentagon steuerten. Angehörige der Opfer verlesen deren Namen heute am Ground Zero in New York. In die Debatte um ein mögliches AfD-Verbotsverfahren kommt Bewegung. Zumindest die Voraussetzungen sollten geprüft werden, sagte Hamburgs Innensenator Grote dem Kölner Stadtanzeiger. Er stellt sich damit hinter NRW-Ministerpräsident Wüst. Unter anderem Kanzler Merz ist dagegen skeptisch. Bei einem schweren Busunfall in der Schweiz hat es mehrere Tote und Verletzte gegeben. Genaue Zahlen gibt es von der Polizei bisher nicht. An Bord waren knapp 50 Touristen aus den Niederlanden auf einer Rundreise. Warum der Bus von der Straße im Kanton Graubünden abkam, ist bisher unklar. Nach dem Patzer gegen Schalke in der Bundesliga hat der FC Bayern den Champions-League-Auftakt klar gewonnen, 5:0 gegen Bodø/Glimt. Leipzig dagegen verlor beim Debütanten Como mit 1:4.
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1: In Hessen wird es heute Abend dunkler als sonst. Die Earth Night steht an. Viele Menschen dimmen dann mit dem Einbruch der Dunkelheit wieder die Außenlichter, schalten sie ganz aus oder lassen die Jalousien runter. Mit der Aktion soll ein Zeichen gegen Lichtverschmutzung gesetzt werden.
0: Das ist das Wichtigste für den Moment. 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
2: Sonnig und trocken ist es heute, später ziehen aber viele Wolken rein und ganz vereinzelt kann es auch mal ein bisschen regnen, am ehesten im Norden. Die Höchstwerte liegen zwischen 20 und 25 Grad. Morgen bleibt es trocken mit Sonne und Wolken und am Sonntag wird es deutlich nasser mit Regen und ab und zu auch einem Gewitter.
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2: Es gibt gerade keine Staus, ihr kommt entspannt durch.
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4: Es ist kurz nach 9 an diesem 11.09. 90s at Work. Vielleicht für die meisten von euch das letzte Mal heute, denn nach Feierabend heute ist hoffentlich Weekend. Schön, dass ihr dabei seid. Snap, Rhythm is a Dancer und Right Set Fred. Das ist was zum Mitsingen aus dem Jahr 91. Hier ist Don't Talk, Just Kiss.

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1: Im Studio Anna Löwer. Heute ist 9/11 genau 25 Jahre her. 3000 Menschen starben damals, als Al-Qaida-Terroristen 4 Flugzeuge kaperten und sie ins World Trade Center und ins Pentagon steuerten. Angehörige der Opfer verlesen deren Namen heute am Ground Zero in New York. In die Debatte um ein mögliches AfD-Verbotsverfahren kommt Bewegung. Zumindest die Voraussetzungen sollten geprüft werden, sagte Hamburgs Innensenator Grote dem Kölner Stadtanzeiger. Er stellt sich damit hinter NRW-Ministerpräsident Wüst. Unter anderem Kanzler Merz ist dagegen skeptisch. Schwerer Busunfall in der Schweiz. Ein Reisebus aus den Niederlanden ist im Kanton Graubünden von der Straße abgekommen und gegen die Leitplanke gekracht. Mehrere Menschen sind tot. Genaue Zahlen hat die Polizei noch nicht mitgeteilt. Knapp 50 Reisende waren an Bord. Die deutschen Basketballerinnen stehen zum allerersten Mal in der Geschichte im WM-Halbfinale. Und das ausgerechnet bei der Heim-WM. Das DBB-Team schlug am Abend in Berlin Belgien mit 93-74. Gegen Frankreich geht's morgen ums Finale.
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1: In Hessen wird es heute Abend dunkler als sonst. Die Earth Night steht an. Viele Menschen dimmen dann mit dem Einbruch der Dunkelheit wieder die Außenlichter, schalten sie ganz aus oder lassen die Jalousien runter. Mit der Aktion soll ein Zeichen gegen Lichtverschmutzung gesetzt werden.
0: Das ist das Wichtigste für den Moment. 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
2: Sonnig und trocken ist es heute, später ziehen aber viele Wolken rein und ganz vereinzelt kann es auch mal ein bisschen regnen, am ehesten im Norden. Die Höchstwerte liegen zwischen 20 und 25 Grad. Morgen bleibt es trocken mit Sonne und Wolken und am Sonntag wird es deutlich nasser mit Regen und ab und zu auch einem Gewitter.
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2: Es gibt gerade keine Staus, ihr kommt entspannt durch.
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4: 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Kurz nach halb zehn, 90s, 90s at work an diesem Freitag. Rob Green hier. Wir sind mittendrin im 90s, 90s Rob Green Wochenend Countdown. Ihr wisst ja, noch einmal arbeiten heute und dann entweder heute Nachmittag oder heute Abend, je nachdem wann ihr Feierabend macht, ist Weekend. Robert Miles, Maria Naylor, einer der wenigen Songs von Robert Miles, wo tatsächlich gesungen wurde. Dank Maria Naylor. One and One nach

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1: Alle Folgen sind in der Tat bei YouTube online und sehr, sehr geil. Einfach in der Suchleiste 90s, 90s Decoded mit Tom Wax eingeben. Und die neueste Folge oder die aktuellste ist ein Special. Da geht es vor allem um eure Kommentare und Fragen und auch allgemein um die Songproduktion der 90s. Tom, was auffällt, es wurde viel geklaut in den 90ern. Samples hin, Samples her. Darf man das?
2: Ja, das ist ein wirklich super spannendes Thema und bevor ich selbst da gefährliches Halbwissen verbreite, habe ich mir Asterix Westphal als Support geholt. Das ist ein Rechtsanwalt für Urheberrecht und Professor an der Popakademie in Mannheim. Er erklärt uns, wo beim Sampling rechtlich da so die Grenzen liegen.
3: Wir unterscheiden Urheberrecht, die Idee, die Komposition und dann gibt es auf der anderen Seite die tatsächlich konkrete Aufnahme. Und darf ich daraus was rausschneiden und es einfach verwenden oder gehört das jemandem? Das gehört jemandem. Durfte Fatboy Slim oder Snap, durften die das einfach machen? Nein. Mussten sie fragen? Ja. Wenn sie nicht gefragt haben, was passiert dann? Dann bekommen sie Ärger.
1: Okay, die neueste Folge, da geht's um euch. Und Tom freut sich über jedes Kommentarchen unter seinen Videos jetzt bei YouTube.
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1: 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Ich freue mich sehr auf die Show und ich freue mich tatsächlich auf die ganzen Nachrichten, die reinkommen über WhatsApp 040-5541-9090. Wir fragen euch, welche Songs auf keinen Fall fehlen dürfen.
2: 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Ich habe gehört, dass ihr am Sonntag nur Lieder von Tupac spielen wollt. 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
1: 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Also Sonntag ab 20 Uhr, 3 Stunden lang Tupac mit mir, Rob Green. Gleich mal riech bei der Arbeit, habt ein schönes Wochenende. Falls wir uns Sonntag nicht hören für die Tupac-Sendung, dann Montag ab 5 für 90s, 90s, Rob Green Morning. Und wir bleiben bei Tupac. Hier ist er mit Dr. Dre, 1996, der absolute Hammer. Hier ist California Love.
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1: Im Studio Anna Löwer. Viele werden sich wohl genau erinnern, wo sie heute vor genau 25 Jahren waren. Die Terroranschläge vom 11. September jähren sich wieder und selbst dieser Gedenktag spaltet die USA. Präsident Trump spricht im Pentagon, während in New York frühere Präsidenten parteiübergreifend an die fast 3000 Todesopfer erinnern. Wie sollte auf das schlechte Abschneiden der deutschen Schüler bei der PISA-Studie reagiert werden? In der Diskussion um Konsequenzen fordern die Grünen, Bildung darf nicht mehr nur Ländersache sein. Parteichefin Brandner sagte der Rheinischen Post, der Bund sollte da künftig mitreden dürfen. 40 Milliarden Euro wollen die Vereinigten Arabischen Emirate in Deutschland investieren. Ein Teil davon soll in neue Rechenzentren gesteckt werden, heißt es aus Berlin. Der Präsident der Emirate ist gerade zu einem Staatsbesuch in Deutschland. Schwerer Busunfall in der Schweiz. Ein Reisebus aus den Niederlanden ist im Kanton Graubünden von der Straße abgekommen und gegen die Leitplanke gekracht. Mehrere Menschen sind tot. Genaue Zahlen hat die Polizei noch nicht mitgeteilt. Knapp 50 Reisende waren an Bord.
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1: In Frankfurt stehen ab heute zwei Kampfsportler wegen versuchten Totschlags vor Gericht. Nach einem Streit an Silvester sollen die beiden MMA-Kämpfer gemeinsam mit anderen zwei Männer auf einem Parkplatz zusammengeschlagen haben. Einer der beiden soll zuvor schon in einer Bar Menschen bis zur Bewusstlosigkeit verprügelt haben.
0: Das ist das Wichtigste für den Moment. 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
2: Sonnig und trocken ist es heute, später ziehen aber viele Wolken rein und ganz vereinzelt kann es auch mal ein bisschen regnen, am ehesten im Norden. Die Höchstwerte liegen zwischen 20 und 25 Grad. Morgen bleibt es trocken mit Sonne und Wolken und am Sonntag wird es deutlich nasser mit Regen und ab und zu auch einem Gewitter.
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2: Es gibt gerade keine Staus, ihr kommt entspannt durch.
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3: Ach, wie ich das liebe, euch das zu sagen. Es ist Freitag. Kurz nach 10 starten wir rein in den, naja, für die meisten auf jeden Fall letzten Arbeitstag dieser Woche. Musikalisch begleitet von Einike Mosi gleich. Hier kommt The Hot Stepper, vorher noch Laura Nunez. Jetzt.

0: Skateboard durch die Straßen Berlins. Adel Tawil über EMF. Unbelievable. You're
1: unbelievable. Ist für mich ein Lied, das ich sehr mit meiner Jugend verbinde. Damals noch in Berlin-Spandau zur Schule gegangen und habe mir mein erstes Skateboard gekauft. Ja. Und da gab es auch diese Klamotten dazu, ja, so Vision Streetwear. Und man hatte so bestimmte Schuhe, die so extra so Skaterschuhe, und ist dann irgendwie durch die Straßen gezogen mit seinen Kumpels auf den Boards. Und dann kam dieses Lied, das war so eine Skaterhymne, also EMF, Unbelievable. Die hatten halt nur diesen einen riesen Hit. Aber wenn man den dann hört, dann weiß man genau und kennt den natürlich. EMF mit Unbelievable. 90.

0: Shania Twain hier straight Richtung Wochenende. Hi.
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0: Ihr habt nicht nur uns, also das Team von 90s unheimlich happy gemacht, sondern vor allem einen Mann. 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Nimmt sich also einen 90s-Track und filetiert den. Guckt mit euch genau rauf, warum funktioniert der so gut, und in dieser Folge nimmt er sich nicht einen Song vor, sondern eure Kommentare unter all diesen Videos, und er ist wirklich sehr ergriffen.
2: Ja, genau. Erstmal wirklich danke für euer ganzes Feedback. 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Ich habe mal grob gezählt, also über 500.000 Views haben wir schon und fast 5.000 Kommentare bis jetzt. Damit habe ich am Anfang so also überhaupt nicht gerechnet, und das freut mich wirklich unfassbar, kann ich nur sagen. 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
0: Also klickt euch da unbedingt mal rein. Mittwoch kam die Folge raus und die hat jetzt schon wieder einige Klicks. Ihr seid die Nächsten und es lohnt sich sehr.
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1: Heute 11.09. und wir gratulieren einem gewissen Richard Hall. Den kennt ihr nicht? Doch, ganz sicher, den kennt ihr.

0: Richard wird nämlich als Moby einer der einflussreichsten elektronischen Musiker und DJs der 90er Jahre. Heute im Jahr 1965 wird er in New York geboren. Bis heute produziert er für sich und andere Dance-Tracks und engagiert sich außerdem als Tierschutzaktivist. Wir gratulieren also ganz herzlich zum Geburtstag, Moby! Und ein tiefgreifendes Ereignis heute im Jahr 1996. Noel Gallagher verlässt den Rest der Gruppe Oasis mitten in einer Amerika-Tournee. Vorausgegangen war ein heftiger Streit zwischen ihm und seinem Bruder Liam im Tourhotel. Tja, Don't Look Back in Anger, das wird auch in der Folgezeit nicht unbedingt das Motto zwischen den beiden werden. Am Folgetag nach dem Split reist Noel sofort nach London zurück.
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2: Sonnig und trocken ist es heute, später ziehen aber viele Wolken rein und ganz vereinzelt kann es auch mal ein bisschen regnen, am ehesten im Norden. Die Höchstwerte liegen zwischen 20 und 25 Grad. Morgen bleibt es trocken mit Sonne und Wolken und am Sonntag wird es deutlich nasser mit Regen und ab und zu auch einem Gewitter.
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2: Es gibt gerade keine Staus, ihr kommt entspannt durch.
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Hallo ihr Lieben, ich wünsche euch einen ganz tollen Freitag und ihr könnt euch sicherlich vorstellen, wie schwer das für einen Star ist, seinen Hit rauszugeben. Also diesen einen, für den man weltberühmt ist, um den von irgendjemandem covern zu lassen. Aber sie hat's getan. Nach einem persönlichen Gespräch hat Donna Lewis Romy erlaubt, Always Forever zu covern und das ist 2024 dabei rausgekommen.

Vom Indie-Sound zum Dancefloor-Hit und das dank Donna Lewis. Das ist eine echt gelungene Nummer geworden. Der Welterfolg blieb allerdings für Romy aus. Den hat Donna Lewis immer noch für sich alleine gepachtet. Und deswegen jetzt hier das Original aus unserem Love Radio in der kostenfreien Sender-App und im Web. Hier ist Donna Lewis für euch.

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1: Im Studio Anna Löwer. Heute ist 9/11 genau 25 Jahre her. 3000 Menschen starben damals, als Al-Qaida-Terroristen 4 Flugzeuge kaperten und sie ins World Trade Center und ins Pentagon steuerten. Angehörige der Opfer verlesen deren Namen heute am Ground Zero in New York. Bei einem Busunfall in der Schweiz sind 5 Menschen ums Leben gekommen. Der Bus ist im Kanton Graubünden in einer Baustelle von der Straße abgekommen und umgekippt. An Bord waren fast 50 niederländische Touristen. Wie sollte auf das schlechte Abschneiden der deutschen Schüler bei der PISA-Studie reagiert werden? In der Diskussion um Konsequenzen fordern die Grünen, Bildung darf nicht mehr nur Ländersache sein. Parteichefin Brandner sagte der Rheinischen Post, der Bund sollte da künftig mitreden dürfen. Die KI-Branche warnt vor KI. Das US-Unternehmen Anthropic berichtet, dass Regime etwa mit Hilfe des KI-Modells Claude versucht haben, Regierungsgegner und Minderheiten auszuspionieren. Unter anderem geht's da um China und den Iran.
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1: In Hessen wird es heute Abend dunkler als sonst. Die Earth Night steht an. Viele Menschen dimmen dann mit dem Einbruch der Dunkelheit wieder die Außenlichter, schalten sie ganz aus oder lassen die Jalousien runter. Mit der Aktion soll ein Zeichen gegen Lichtverschmutzung gesetzt werden.
0: Das ist das Wichtigste für den Moment. 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
2: Sonnig und trocken ist es gerade noch. Später kommen mehr Wolken rein und nur selten gibt es mal etwas Regen, am ehesten im Norden. Dazu werden es heute maximal 20 bis 25 Grad. Morgen mischen Sonne und Wolken mit, meist bleibt es trocken. Und am Sonntag wird es dann deutlich nasser mit Regen, dazu vereinzelt auch Gewitter.
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2: Auf der A661 Bad Homburg-Darmstadt. Vorsicht, in beiden Richtungen zwischen Frankfurt-Ost und Offenbach-Kaiserlei sind Personen auf der Straße. Außerdem steht hier ein Pannenauto.
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3: Kurz nach 11, heute an diesem 11. September, und da feiern wir einen ganz besonderen Geburtstag. Denn wenn Chris Martin, ne, wisst ihr Bescheid, von Coldplay sagt, dieser Mann ist einer der besten Sänger der Welt, Freunde, und ihm bei Live Aid 2005 sogar den Song Bittersweet Symphony widmet, dann können wir uns ungefähr vorstellen, wie großartig dieser Künstler ist, der heute Geburtstag hat. Er wird 55 Jahre alt. Es geht um die Stimme von The Verve, Richard Ashcroft. Wir sagen alles, alles Liebe, viel Gesundheit und werden jetzt natürlich seinen Song hier hören. Bittersweet Symphony, hier sind The Verve.

0: 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The Rhythm of the Night. Corona. This is the Rhythm of the
1: Night. 1993 wird The Rhythm of the Night erst nur in wenigen Ländern veröffentlicht. In Italien schießt der Song sofort auf Platz 1 und startet erst danach weltweit durch. Dabei gehört die Stimme, die wir hören, gar nicht der Frau im Musikvideo. Ein typisches und oft genutztes Erfolgsrezept in den 90ern.
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0: I Wanna Do an diesem Freitag. Ich bin Marie, hi!
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0: Ja, dieser Hammer, geile E-Roller im 90s-90s Design im Wert von 3.000 Euro sucht einen neuen Besitzer und der ist einer von euch, vielleicht ja sogar vom John, von dem haben wir nämlich eine WhatsApp bekommen.
2: Moin, liebes 90s-90s-Team. Ich beginne bald eine Ausbildung und der Roller wäre schon perfekt für meinen Arbeitsweg, denn jetzt fahre ich rund eine halbe Stunde mit dem Fahrrad jeden Tag. Mit dem Roller würde ich mir echt viel Zeit und Nerven ersparen und bin ich immer so kaputt auf Arbeit.
0: John, deine WhatsApp ist angekommen, 040-5541-9090, danke dir. Also, pass auf, ganz easy. John und alle die, die noch nicht so ganz wissen, wie funktioniert denn das? Wie komme ich an den Roller ran? Ihr achtet hier im Programm bitte auf die Scooter-Hits. Läuft ein Scooter-Song in voller Länge, schnell auf die Uhr schauen und diese Uhrzeit online bei uns eintragen. Auf 90s90s.de. Mit einem bisschen Glück gibt es dann den Rückruf von uns und die Gratulation. Und könnte sein, dass ihr jetzt sagt, warte mal, Scooter, wie klingt die nochmal? So hier.

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1: Sonnig und trocken ist es gerade noch. Später kommen mehr Wolken rein und nur selten gibt es mal etwas Regen, am ehesten im Norden. Dazu werden es heute maximal 20 bis 25 Grad. Morgen mischen Sonne und Wolken mit, meist bleibt es trocken. Und am Sonntag wird es dann deutlich nasser mit Regen, dazu vereinzelt auch Gewitter.
0: Verkehr.
1: Auf der A661 Bad Homburg-Darmstadt, Achtung, in beiden Richtungen zwischen Frankfurt-Ost und Offenbach-Kaiserlei sind Personen auf der Straße. Hier ist ein Auto liegen geblieben.
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2: Es bleibt mir nicht viel zu sagen, außer es ist kurz nach 11:30. Aber vielleicht schaut ihr nochmal ganz genau auf die Uhr, wenn dieser Song läuft. 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Yeah.

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0: Dr. Alban, look who's talking. Ich wünsche euch einen schönen Freitag.
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0: Noch zweimal schlafen und dann ist es soweit. Am Sonntag ab 20 Uhr bekommt ihr hier 3 Stunden lang den perfekten Sound für alle Tupac-Fans, nämlich ausschließlich die Tupac-Hits. 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Deshalb am Sonntag das Special ab 20 Uhr hier bei uns im Programm.
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0: Ja, und natürlich spiele ich euch jetzt auch ein, ne? Tupac, How Do You Want It?

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1: Im Studio Anna Löwer. Heute ist 9/11 genau 25 Jahre her. 3000 Menschen starben damals, als Al-Qaida-Terroristen 4 Flugzeuge kaperten und sie ins World Trade Center und ins Pentagon steuerten. Angehörige der Opfer verlesen deren Namen heute am Ground Zero in New York. Familienministerin Prien will schnell was für den Jugendschutz im Netz tun. Die CDU-Politikerin hat ein Sofortprogramm angekündigt mit Maßnahmen, die wirklich zügig umsetzbar sind. Was genau nun allerdings wie schnell kommt, ist noch offen. Klar ist aber, dass Prien auch eine Altersgrenze für Social Media will. Die KI-Branche warnt vor KI. Das US-Unternehmen Anthropic berichtet, dass Regime etwa mit Hilfe des KI-Modells Claude versucht haben, Regierungsgegner und Minderheiten auszuspionieren. Unter anderem geht es da um China und den Iran. Bei einem Busunfall in der Schweiz sind 5 Menschen ums Leben gekommen. Der Bus ist im Kanton Graubünden in einer Baustelle von der Straße abgekommen und umgekippt. An Bord waren fast 50 niederländische Touristen.
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1: In Frankfurt stehen ab heute 2 Kampfsportler wegen versuchten Totschlags vor Gericht. Nach einem Streit an Silvester sollen die beiden MMA-Kämpfer gemeinsam mit anderen 2 Männer auf einem Parkplatz zusammengeschlagen haben. Einer der beiden soll zuvor schon in einer Bar Menschen bis zur Bewusstlosigkeit verprügelt haben.
0: Das ist das Wichtigste für den Moment. 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
2: Sonnig und trocken ist es gerade noch. Später kommen mehr Wolken rein und nur selten gibt es mal etwas Regen, am ehesten im Norden. Dazu werden es heute maximal 20 bis 25 Grad. Morgen mischen Sonne und Wolken mit, meist bleibt es trocken. Und am Sonntag wird es dann deutlich nasser mit Regen, dazu vereinzelt auch Gewitter.
0: Verkehr.
2: Auf der A661 Bad Homburg-Darmstadt, Achtung, in beiden Richtungen zwischen Frankfurt-Ost und Offenbach-Kaiserlei sind Personen auf der Straße.
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3: Mit Marie hier für euch am Mikrofon um kurz nach 12. Für euch vielleicht die Mittagspause, dann sag ich mal guten Appetit mit La Bouche und Sweet Dreams im Ohr. Vorher aber noch

0: Oli P. über Ace of Base, All That She Wants.
1: Ace of Base, eine schwedische Hitmaschine. Sie haben uns in den 90ern so viele Hits geschenkt und ja, es war ganz, ganz knapp, weil es hätte fast nicht geklappt. Sie hatten ein Demo-Tape abgegeben mit All That She Wants. Wurde abgelehnt vom Produzenten. Er hat sich's im Auto angehört, im Kassettendeck im Auto. Und die Kassette wurde nicht mehr ausgespuckt. Und so musste er diesen Song relativ häufig auf dem Weg zur Arbeit hören. Hat sich dann in den Song verliebt und hat gesagt, eigentlich ist es doch ein Hit.

0: Savage Garden, To the Moon and Back. Euch einen schönen Freitag.
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0: Na, wer hat noch nicht, wer will nochmal? Wer traut sich vielleicht auch einfach nochmal, weil es mal nicht geklappt hat? Hier wird der richtige 90-Hit oder der Künstler dazu gesucht. Eins von beidem reicht immer bei Rob Green in der Morning Show. Solltet ihr die Ohren richtig ordentlich spitzen, denn das, was die KI aus dem Song da macht, klingt manchmal nicht mehr so wirklich nach dem Original. So lief's hier bei der lieben Julia.
2: Es gibt was Neues, es gibt die Beanie von 90s, die wirklich sehr geil aussieht.
3: Ja, ich habe schon geschaut, die sieht echt cool aus, ja.
2: Gut, Julia, von wem oder was ist das hier?

0: Ui.
1: Ja, ich würde raten, vielleicht DJ Bobo oder so.
0: Nee, das ist Captain Hollywood Project.
1: Ah, okay. Schade.
2: Och Mensch, aber das Geile ist, ihr könnt jederzeit wieder mitmachen, auch die liebe Julia. Momentan gibt es nämlich nicht die Beanies. Vielleicht wollt ihr so auch einfach die Beanie nicht haben. Wir haben die Summer Cap im Programm, also trau dir nochmal, Julia. Und tritt an morgens bei Rob Green in der Morning Show.
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1: Heute 11.09. und wir gratulieren einem gewissen Richard Hall. Den kennt ihr nicht? Doch, ganz sicher, den kennt ihr.

0: Richard wird nämlich als Moby einer der einflussreichsten elektronischen Musiker und DJs der 90er Jahre. Heute im Jahr 1965 wird er in New York geboren. Bis heute produziert er für sich und andere Dance-Tracks und engagiert sich außerdem als Tierschutzaktivist. Wir gratulieren also ganz herzlich zum Geburtstag, Moby! Und ein tiefgreifendes Ereignis heute im Jahr 1996. Noel Gallagher verlässt den Rest der Gruppe Oasis mitten in einer Amerika-Tournee. Vorausgegangen war ein heftiger Streit zwischen ihm und seinem Bruder Liam im Tourhotel. Tja, Don't Look Back in Anger, das wird auch in der Folgezeit nicht unbedingt das Motto zwischen den beiden werden. Am Folgetag nach dem Split reist Noel sofort nach London zurück.
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2: Sonnig und trocken ist es gerade noch. Später kommen mehr Wolken rein und nur selten gibt es mal etwas Regen, am ehesten im Norden. Dazu werden es heute maximal 20 bis 25 Grad. Morgen mischen Sonne und Wolken mit, meist bleibt es trocken. Und am Sonntag wird es dann deutlich nasser mit Regen, dazu vereinzelt auch Gewitter.
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2: Die Straße zwischen Steinau und Dörnigheim und auf der A66 sind die Einfahrt und die Ausfahrt Maintal-Dörnigheim nach einem Unfall gesperrt. Hier ist ein Rettungshubschrauber im Einsatz.

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0: immer hier an diesem Freitag mit Marie. Hi!
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0: Ja, wir haben den Doppelgeburtstag heute an diesem 11. September, denn nicht nur, dass wir vorhin The Verve bzw. Richard Ashcroft gefeiert haben, auch Moby feiert heute Geburtstag. Der Mann wird 61 Jahre alt und einmal im Gedächtnis Kram, der hatte doch auch eine geile Folge bei Decoded mit Tom Wax. Guckt euch die doch mal zur Feier des Tages an bei 90s 90s YouTube und wir horchen noch mal rein, was da so zu hören ist.
2: Ja, diese Woche haben wir ein absolutes Beispiel dafür, dass in einigen 90s-Tracks die gleichen Parts drinstecken, wie sie am Ende aber trotzdem vollkommen unterschiedlich klingen. Nehmen wir das Beatgerüst von Go hier, das klingt so. Im Original aus dem Track She's Got Me Going Crazy von der Hip-House-Combo Two in a Room. Das Verrückte ist, genau aus diesem Track haben gleich mehrere Musiker damals ihre Beats gesampelt und ihre eigenen Hits draus gemacht. Zum Beispiel den hier, kennt ihr schon. Captain Hollywood Project mit More and More, den haben wir auch schon mal decoded. Das habe ich ja euch in der früheren Folge schon entschlüsselt und da könnt ihr auch mal reinschauen. Aber auch Jam & Spoon haben bei Stella genau diesen Beat mit drin. Und das war's noch nicht, ja. Auch beim Gesang hatte Moby anscheinend die gleiche Vocal-Idee im Studio wie die Macher von Snap. Der A-Cappella-Gesang hier aus Go. Der ist von derselben Frau, die auch diesen markanten Satz gesungen hat. Jocelyn Brown, die Stimme von Snap. I've got the power. Und das hauchende Yeah in Moby's Go. Und das funktioniert mal wieder, wie es damals in den 90er eben auch funktioniert hat. Künstler wie Moby, die aus denselben Samples ihre ganz eigenen Hits erschaffen haben. Natürlich steckt da noch viel, viel mehr drin in dem Track. Was genau, das seht ihr in der ganzen Folge Decoded.
0: Richtig, 90s, 90s YouTube. Aber jetzt feiern wir erstmal den Künstler dahinter, der heute 61 Jahre alt wird. Alles Liebe zum Geburtstag an Moby vom gesamten 90s, 90s Team. Hier ist er jetzt mit dem Song, über den wir gerade gesprochen haben. Mit Go bei 90s, 90s. Yeah.

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1: Im Studio Anna Löwer.
2: Die Terroranschläge vom 11. September jähren sich heute zum mittlerweile 25. Mal. Bei den Anschlägen starben 2001 knapp 3000 Menschen. Am Ground Zero in New York verlesen Angehörige heute die Namen ihrer getöteten Verwandten. Al-Qaida-Terroristen hatten damals 4 Flugzeuge gekapert, 2 davon flogen sie ins World Trade Center. Bei einem Busunfall in der Schweiz sind 5 Menschen ums Leben gekommen. Der Bus ist im Kanton Graubünden in einer Baustelle von der Straße abgekommen und umgekippt. An Bord waren fast 50 niederländische Touristen. Wie sollte auf das schlechte Abschneiden der deutschen Schüler bei der PISA-Studie reagiert werden? In der Diskussion um Konsequenzen fordern die Grünen, Bildung darf nicht mehr nur Ländersache sein. Parteichefin Brandner sagte der Rheinischen Post, der Bund sollte da künftig mitreden dürfen. Die KI-Branche warnt vor KI. Das US-Unternehmen Anthropic berichtet, dass Regime etwa mit Hilfe des KI-Modells Claude versucht haben, Regierungsgegner und Minderheiten auszuspionieren. Unter anderem geht's da um China und den Iran.
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2: In Hessen wird es heute Abend dunkler als sonst. Die Earth Night steht an. Viele Menschen dimmen dann mit dem Einbruch der Dunkelheit wieder die Außenlichter, schalten sie ganz aus oder lassen die Jalousien runter. Mit der Aktion soll ein Zeichen gegen Lichtverschmutzung gesetzt werden.
0: Das ist das Wichtigste für den Moment. 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
3: Sonnig und trocken ist es heute Mittag erstmal. Später ziehen von Norden her deutlich mehr Wolken rein und nur selten gibt's mal etwas Regen. Die Höchstwerte liegen zwischen 20 und 25 Grad, in höheren Lagen eher um 18 Grad. Morgen bleibt's meist trocken mit Sonne und Wolken, am Sonntag dann viele Wolken und durchziehender Regen, vereinzelt auch mal ein Gewitter.
0: Verkehr.
3: Es gibt gerade keine Staus, ihr kommt entspannt durch.
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4: Ein Song über einen absoluten Loser wird ein absoluter Hit. Na, kennt ihr schon? Wisst ihr schon, um was es geht? Wenn nicht, bleibt kurz dran. Gibt eine spannende Hit-Story dazu. Vorher Stuckaboo und los geht's jetzt mit 3 AM Eternal.
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1: Seinen Song Loser eigentlich nur mittelmäßig findet, wird der zu seinem größten Hit. Zuerst läuft der Song nur im College Radio, doch schnell wird das Lied so bekannt und beliebt, dass Beck zu einem größeren Label wechseln muss, das der großen Nachfrage nach dem Lied gerecht werden kann.
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0: Touch and Go Richtung Wochenende. Ich bin Marie, hi.
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0: Ja, und so einige von euch haben das ja auch schon geschafft. Ja, sogar ziemlich viele, um ehrlich zu sein. Diese 90s, 90s Roller im Wert von 3000 Euro in 90s, 90s Design, die E-Roller, die sind schon gut vertreten. Zum Beispiel die Anke, die feiert ihr Gerät sehr.
3: Richtig geil. Einfach losfahren, setzt mich rauf und hab den Fahrtwind und denke mir, ja, ist doch geil. Drückt natürlich allen die Daumen, ne? Also ich finde das mega und ich freue mich jeden Tag drüber, wenn ich damit fahre.
0: Ja, und wir drücken euch auch die Daumen. Und hier nochmal an der Stelle, wie komme ich denn ran an meinen E-Roller? Ganz easy, ihr achtet hier im Programm auf die Scooter-Hits. Immer wenn einer läuft, schnell auf die Uhr schauen und diese Uhrzeit online bei uns eintragen. 90s90s.de. Mit ein bisschen Glück gibt's dann den Rückruf, so wie bei der Anke. Und ihr habt dieses steile Teil endlich zu Hause. Das sind die Hits, also ein paar von den Scooter-Hits. Wir suchen alle, hier mal eine kleine Auswahl.
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Jennifer Lopez. Captain Hollywood Project.

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1: Sonnig und trocken ist es heute Mittag erstmal. Später ziehen von Norden her deutlich mehr Wolken rein und nur selten gibt's mal etwas Regen. Die Höchstwerte liegen zwischen 20 und 25 Grad, in höheren Lagen eher um 18 Grad. Morgen bleibt's meist trocken mit Sonne und Wolken, am Sonntag dann viele Wolken und durchziehender Regen, vereinzelt auch mal ein Gewitter.
0: Verkehr.
1: 2 Kilometer Stop and Go auf der A44 Dortmund Richtung Kassel zwischen Warburg und Bräuner. Da ist nach einer Unfallstelle die linke Spur blockiert.
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2: Kurz nach 2 und im Ohr Robbie Williams mit Millennium an diesem Freitag.

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0: There is the party. Na gut, eine Party wird's nicht, aber wir werden auf jeden Fall den Typen feiern, Freunde.
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0: 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Welche da nicht fehlen dürfen, das sagt ihr uns bitte unbedingt. Eure Lieblingssongs einfach rübergeschickt per WhatsApp unter der 040 55 41 90 90. Und dann werden wir uns einen richtig gemütlichen Abend machen am Sonntag anlässlich des 30-jährigen traurigen Jubiläums. Er ist erschossen worden bei einem Drive-by-Shoot. Und das Spannende daran, das Ding war einfach 30 Jahre lang ein Cold Case. Und jetzt gerade vergangene Woche hat es einen Prozess gegeben. Es wurde jemand angeklagt. Er wurde von der Jury für schuldig befunden und wird jetzt am 13. September, wenn mich nicht alles täuscht, sein Strafmaß bekannt gegeben. Das ist echt ein ganz heißer Fall. Ihr bekommt alle Infos nochmal auf 90s.de. Und das legendäre Tupac-Special, das gibt es diesen Sonntag ab 20 Uhr. Wir freuen uns auf euch. Und natürlich spielen wir jetzt schon Tupac-Song, einer meiner Lieblingssongs von ihm, hundertprozentig. Dear Mama zeigt da halt seine verletzliche Seite, ne? Hier ist Tupac für euch.

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1: Im Studio Mia Hin. Viele werden sich wohl genau erinnern, wo sie heute vor 25 Jahren waren. Die Terroranschläge vom 11. September jähren sich heute wieder und selbst dieser Gedenktag spaltet die USA. Präsident Trump spricht im Pentagon, während in New York frühere Präsidenten parteiübergreifend an die fast 3000 Todesopfer erinnern. Ein schnelles Aus der Rente nach 45 Beitragsjahren wird so nicht kommen. Das hat Bundesarbeitsministerin Bass bekräftigt. Sie sagt, es werde einen Vertrauensschutz für Menschen geben, die damit geplant haben. Gleichzeitig machte Bass deutlich, dass sie hinter einer umfassenden Rentenreform steht. Die Schäden nach der verheerenden Sturzflut im Himalaya sind enorm. Nepal geht davon aus, dass der Wiederaufbau umgerechnet gut 4 Milliarden Euro kosten wird. 2 Wochen nach dem Unglück werden noch immer etwa 5.600 Menschen vermisst. Wenn der DFB künftig von einem Bundesland eine Rechnung über einen Polizeieinsatz kriegt, reicht er die an den jeweiligen Heimatverein weiter. Zumindest einen Teil der Kosten soll der Verein übernehmen, nicht der Verband. Das hat der DFB beschlossen. Konkret geht es da um die besonders teuren Einsätze bei Hochrisikospielen.
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1: In Frankfurt werden morgen erstmals systematisch die Stadttauben gezählt. Rund 75 Freiwillige sollen herausfinden, wie viele der Vögel tatsächlich in der Stadt leben. Geschätzt werden derzeit bis zu 15.000. Die Ergebnisse sollen helfen, weitere Taubenhäuser gezielt zu planen.
0: Das ist das Wichtigste für den Moment. 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
2: Sonnig und trocken ist es heute Mittag erstmal. Später ziehen von Norden her deutlich mehr Wolken rein und nur selten gibt's mal etwas Regen. Die Höchstwerte liegen zwischen 20 und 25 Grad, in höheren Lagen eher um 18 Grad. Morgen bleibt's meist trocken mit Sonne und Wolken, am Sonntag dann viele Wolken und durchziehender Regen, vereinzelt auch mal ein Gewitter.
0: Verkehr.
2: Auf der A44 Dortmund Richtung Kassel staut es sich zwischen Warburg und Bräuna auf 2 Kilometern zurück. Da hat es eine Unfallstelle auf der linken Spur gegeben.
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3: Ja, jederzeit kann es soweit sein, dass hier ein Scooter-Hit im Programm läuft und ich habe es im Gefühl, es dauert nicht mehr lange. Also bleibt unbedingt dran, hört genau hin, sobald Scooter läuft, ganz schnell die Uhrzeit aufschreiben, wann ihr den gehört habt auf 90s90s.de und mit ein bisschen Glück fahrt ihr bald den coolen E-Scooter.

0: diesen Salat mit Nudeln wollte seine Kollegin nicht mehr essen. Mola Adebisi über Bloodhound Gang. The Bad Touch.
1: Also da bei der Lieblingsgeschichte ist dazu, dass Jared Hasselhoff und meine Moderationskollegin Alexandra Bechtel beim Frühstück standen oder beim Buffet standen und Alex wollte gerade ihren Salat nehmen und Jared hat sein Gemächt in den Salat gehängt und Alex hat dann den Salat nicht mehr gegessen. Aber hier sind die Bloodhound Gang mit The Bad Touch. 90s.

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1: Ja, also gerade haben wir gehört, Scooter, mit How Much Is The Fish. Und das ist der Moment, wo ihr auf die Uhr schaut. Wann habt ihr den Song hier in voller Länge gehört? Und diese Uhrzeit tragt ihr online bei uns ein. 90s90s.de. Mit ein bisschen Glück gibt's dann den Rückruf und ihr seid stolze Besitzer von einem neuen E-Scooter im Wert von 3000 Euro im 90s, 90s Design. Bei der Anke hat das schon richtig geil geklappt und die liebt ihr Gefährt.
2: Ich fahre ja damit mindestens zweimal die Woche, wenn das Wetter es zulässt. Und das war erstmal richtig genial gewesen, als das dann vor meiner Tür stand. Ich dachte, boah, sind das geile Farben. Natürlich 90s-90s-Farben.
3: Ja.
2: Dann bin ich losgedüst und hab mir einen Helm dazu gekauft. Ja, und so gruse ich jetzt hier halt durch mein Bernau und freue mich meines Lebens damit.
1: Ja, Anke ist schon stylo unterwegs und jetzt seid ihr dran. Immer wenn einer von den großartigen Scooter-Hits hier im Programm zu hören ist, da schreibt ihr schnell die Uhrzeit auf, wann ihr den gehört habt und tragt die online bei uns. 91s90s.de. Viel Glück.
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1: Heute 11.09. und wir gratulieren einem gewissen Richard Hall. Den kennt ihr nicht? Doch, ganz sicher, den kennt ihr.

0: Blanchard wird nämlich als Moby einer der einflussreichsten elektronischen Musiker und DJs der 90er Jahre. Heute im Jahr 1965 wird er in New York geboren. Bis heute produziert er für sich und andere Dance-Tracks und engagiert sich außerdem als Tierschutzaktivist. Wir gratulieren also ganz herzlich zum Geburtstag, Moby! Und ein tiefgreifendes Ereignis heute im Jahr 1996. Noel Gallagher verlässt den Rest der Gruppe Oasis mitten in einer Amerika-Tournee. Vorausgegangen war ein heftiger Streit zwischen ihm und seinem Bruder Liam im Tourhotel. Tja, Don't Look Back in Anger, das wird auch in der Folgezeit nicht unbedingt das Motto zwischen den beiden werden. Am Folgetag nach dem Split reist Noel sofort nach London zurück.
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2: Sonnig und trocken ist es heute Mittag erstmal. Später ziehen von Norden her deutlich mehr Wolken rein und nur selten gibt's mal etwas Regen. Die Höchstwerte liegen zwischen 20 und 25 Grad, in höheren Lagen eher um 18 Grad. Morgen bleibt's meist trocken mit Sonne und Wolken, am Sonntag dann viele Wolken und durchziehender Regen, vereinzelt auch mal ein Gewitter.
1: Verkehr.
2: Auf der A44 Dortmund Richtung Kassel. Vorsicht, in beiden Richtungen zwischen Bräuner und Zierenberg sind Personen auf der Straße. Hier ist eine ungesicherte Unfallstelle auf der linken Spur. Auf der B275 Usingen-Bad Schwalbach in beiden Richtungen zwischen Idstein und dem Abzweig nach Ehrenbach ist eine Person auf der Straße.

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Mit Liquido Richtung Wochenende. Marie ist für euch am Start mit dem coolen Sound der 90er im Ohr. Und da kommen wir natürlich an den Boygroups nicht vorbei. Deswegen haben wir sie alle gesammelt in ein Radio gepackt für euch. Wenn euch mal so richtig auf die 12 nach Boygroups ist, klickt ihr euch rein, kostenfreie Sender-App und ins Web. Und dort findet ihr das Boygroups Radio mit natürlich auch Take That. Jetzt für euch mit Pray.

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1: Im Studio Mia Hin. Heute ist 9/11 genau 25 Jahre her. 3000 Menschen starben damals, als Al-Qaida-Terroristen 4 Flugzeuge kaperten und sie ins World Trade Center und ins Pentagon steuerten. Ein Flieger wurde von Passagieren zum Absturz gebracht. Angehörige der Opfer verlesen deren Namen heute am Ground Zero in New York. 7 mutmaßlichen Hamas-Mitgliedern soll der Prozess gemacht werden. Die Bundesanwaltschaft hat sie in Berlin angeklagt. Die Männer sollen dabei geholfen haben, Waffen für einen möglichen Anschlag auf Israelis und Juden in Deutschland oder Österreich zu organisieren. Bei einem Busunfall in der Schweiz sind 5 Menschen ums Leben gekommen. Der Bus ist im Kanton Graubünden in einer Baustelle von der Straße abgekommen und umgekippt. An Bord waren fast 50 niederländische Touristen. Mitte Dezember fällt die Entscheidung über die Reform der Fußball-Regionalliga. Das hat der DFB angekündigt. Der Plan ist, dass es ab der übernächsten Saison nur noch 4 statt 5 Regionalligen gibt. Und dann, anders als jetzt, jeder Regionalligameister automatisch in die dritte Liga aufsteigt.
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1: Ein Erdbeben hat gestern Abend viele Menschen im Dreiländereck Baden-Württemberg, Hessen und Rheinland-Pfalz erschreckt. Das Epizentrum des Bebens lag nach Angaben der Behörden bei Bobenheim-Roxheim im Rheinland-Pfalz-Kreis. Bis zum späten Abend gab es noch mehrere Mini-Beben, die aber kaum spürbar waren.
0: Das ist das Wichtigste für den Moment. 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
2: Sonnig und trocken ist es jetzt erstmal, später kommen aber viele Wolken dazu und höchstens im Norden kann sich mal seltener Regen dazwischen mogeln. Die Temperaturen liegen am Nachmittag bei 20 bis 25 Grad. Morgen bleibt es dann trocken mit Sonne und ein paar Wolken bei bis zu 26 Grad und am Sonntag wird es deutlich nasser mit viel Regen, vereinzelt auch Gewitter.
0: Verkehr.
2: Auf der A44 Dortmund Richtung Kassel. Achtung, in beiden Richtungen zwischen Bräuna und Zierenberg sind Personen auf der Straße. Hier ist eine ungesicherte Unfallstelle auf der linken Spur.
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3: Schönen Freitag und wir haben heute wieder ein Geburtstagskind, nämlich Richard Ashcroft von The Verve. Und kleiner Fun Fact, der war nicht immer der Frontman von The Verve, sondern bei der Gründung hat er Bass gespielt. Erst später wurde er befördert. Heute wird er 55 Jahre alt und wir feiern angemessen mit Bittersweet Symphony. Ich bin Susanka, euch einen schönen Nachmittag.

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1: Ein Flop, dann ein Welthit. Blue Dabadi entsteht in nur 2 Stunden, doch auf den Dancefloors floppt der Song erst. Dann spielt ein Radiosender den Track und plötzlich ist er weltweit ein Nummer 1 Hit. Bis heute einer der größten Dance-Ohrwürmer der 90er. 90s, 90s, 90s, 90s.

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0: Zwei E-Scooter im Wert von 3.000 Euro jeweils sind schon draußen und ihr meldet euch eifrig auch über die 0405541 9090.
2: Also, der Philipp hier. Ihr wollt wissen, warum ich einen Roller haben will? Weil ich mir früher keinen leisten konnte. Und meine Frau so ein richtiger Roller-Assi war in den 90er, 2000ern. Und das muss ich jetzt mal gleich tun.
0: Ja, also Assis unterstützen wir doch gerne. Wobei, Philipp, das Spiel ist für jeden das Gleiche. Du brauchst uns gar keine WhatsApp-Sprachnachricht schicken, kannst du natürlich trotzdem. Aber das Wichtigste ist Folgendes. Abwarten, bis Scooter hier im Programm läuft. Die Stimme von HB Baxter kann man ja eigentlich nicht überhören. Und dann schnell sein. 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
1: Sonnig und trocken ist es jetzt erstmal. Später kommen aber viele Wolken dazu. Und höchstens im Norden kann sich mal seltener Regen dazwischen mogeln. Die Temperaturen liegen am Nachmittag bei 20 bis 25 Grad. Morgen bleibt es dann trocken mit Sonne und ein paar Wolken bei bis zu 26 Grad. Und am Sonntag wird es deutlich nasser mit viel Regen, vereinzelt auch Gewitter.
0: Verkehr.
1: 4 Kilometer Stau auf der A643 Mainz Richtung Wiesbaden zwischen Mainz-Gonsenheim und dem Schiersteiner Kreuz.
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2: Oh, Army of Lovers kommen jetzt mit Crucified, sehe ich gerade das erste Mal. Und Fugees mit Killing Me Softly. Das ist der Freitagnachmittag. Ich bin Susanka.

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0: Robbie Williams hier bei 90s. Und in dieser Woche jährt sich der Todestag von Tupac zum 30. Mal. Wir widmen ihm deswegen jetzt am Sonntag ein Special. Ab 20 Uhr bekommt ihr 3 Stunden lang seine größten Tracks der 90s. Und ihr könnt uns auch gerne noch Wünsche schicken über die 040 5541 9090.
1: Yo, 90s, mein Name ist Flo, Jahrgang 87. Ich komme aus Dresden und freue mich, wenn Radiosender wie ihr auch mal für so Ausnahmekünstler wie Tupac eine kleine Sondersendung machen zum 30-jährigen Todestag. Endlich Gerechtigkeit für Tupac. Ich kann mich noch erinnern, dass ich irgendwann mal in meinen Sommerferien in einem Mediamarkt an solchen Stationen, da konnte man noch CDs vorhören, ja, im Markt, meine erste Tupac-CD gehört habe. Und seitdem hat mich das Thema nicht mehr losgelassen, habe alles aufgesaugt, bin Fan seit der ersten Stunde, kann man sagen. Und ja, ich denke, für solche Fans wäre es toll, wenn ihr vielleicht auch ein paar Songs spielt, die vielleicht nicht jeder kennt. Und deswegen wünsche ich mir, wenn ihr es realisieren könnt, von Tupac Road to Glory, den Song, den Tupac für Mike Tyson schrieb. Sehr, sehr geiles Teil. Für mich einer der Nummer 1 Songs. Peace und viel Spaß euch.
0: Yes, Flo ist aufgenommen und wir spielen jetzt Tupac mit Ambitions as a Rider. 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
1: Im Studio Mia Hin. Die Terroranschläge vom 11. September jähren sich heute zum mittlerweile 25. Mal. Bei den Anschlägen starben 2001 mehr als 3000 Menschen. Am Ground Zero in New York verlesen Angehörige heute die Namen ihrer getöteten Verwandten. Al-Qaida-Terroristen hatten damals 4 Flugzeuge gekapert. 2 davon flogen sie ins World Trade Center. Ein schnelles Aus der Rente nach 45 Beitragsjahren wird so nicht kommen. Das hat Bundesarbeitsministerin Bass bekräftigt. Sie sagt, es werde einen Vertrauensschutz für Menschen geben, die damit geplant haben. Gleichzeitig machte Bass deutlich, dass sie hinter einer umfassenden Rentenreform steht. Urlaub in Deutschland ist weiter sehr beliebt. Von Januar bis Juli haben Hotels, Pensionen und Co. etwa 280 Millionen Übernachtungen gezählt. Das ist ein neuer Rekord, so das Statistische Bundesamt. Die meisten Gäste kamen aus dem Inland. Wenn der DFB künftig von einem Bundesland eine Rechnung über einen Polizeieinsatz kriegt, reicht er die an den jeweiligen Heimatverein weiter. Zumindest einen Teil der Kosten soll der Verein übernehmen, nicht der Verband. Das hat der DFB beschlossen. Konkret geht es da um die besonders teuren Einsätze bei Hochrisikospielen.
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1: In Frankfurt werden morgen erstmals systematisch die Stadttauben gezählt. Rund 75 Freiwillige sollen herausfinden, wie viele der Vögel tatsächlich in der Stadt leben. Geschätzt werden derzeit bis zu 15.000. Die Ergebnisse sollen helfen, weitere Taubenhäuser gezielt zu planen.
0: Das ist das Wichtigste für den Moment. 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
2: Sonnig und trocken ist es jetzt erstmal, später kommen aber viele Wolken dazu und höchstens im Norden kann sich mal seltener Regen dazwischen mogeln. Die Temperaturen liegen am Nachmittag bei 20 bis 25 Grad. Morgen bleibt es dann trocken mit Sonne und ein paar Wolken bei bis zu 26 Grad und am Sonntag wird es deutlich nasser mit viel Regen, vereinzelt auch Gewitter.
0: Verkehr.
2: Die A67 Darmstadt Richtung Mannheim ist zwischen dem Darmstädter Kreuz und Pfungstadt nach einem Unfall gesperrt. Hier ist ein Rettungshubschrauber im Einsatz. Die B455 Königstein Richtung Oberursel ist zwischen dem Kreisverkehr Königstein und Kronberg im Taunus in beide Richtungen nach einem Unfall gesperrt. Und im Rheinland-Kreis hat es zwischen Reckenroth und der B54 einen Unfall gegeben.
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3: Oh Leute, ich bin total erkältet, ich gebe es zu, aber was jetzt wirklich kein Spruch ist, die Musik putscht einen irgendwie auf. Das ist einfach so. Irgendwas löst es in meinem Nervensystem aus, dass es funktioniert. Jamiroquai, Cosmic Girl, einfach geil. Oder noch viel besser finde ich, Jennifer Lopez, Waiting for Tonight und Mr. President. Das ist sowieso etwas, was immer geht mit Up and Away. Jetzt für den Freitagnachmittag Richtung Wochenende geht es und das ist sowieso das Allergeilste. Ich bin Susanka, schönen Nachmittag euch.

0: Drei Luxusautos zum Durchbruch. Mola Adebisi über Jamiroquai. Cosmic Girl. 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
1: girl. Lieb ich, weil, ihr müsst euch vorstellen, Jamiroquai war ja natürlich ein Jazzsänger, der nicht sehr erfolgreich war. Irgendwann sagt die Plattenfirma zu ihm, hör mal zu, du kriegst jetzt 1 Million, um ein Video zu drehen. Was macht Jamiroquai? Er geht zu Lamborghini, kauft sich ein Lamborghini, kauft sich ein Ferrari F40 und kauft sich ein Ferrari 355. Diese Autos haben zusammen dann ungefähr 900.000 gekostet. Für die 100.000 hat er das Video gedreht und ist mit seinem guten Kumpel einfach die Straße hochgefahren. Das ist das Video von Cosmic Girl. Einfach ein cooler Typ. 90.

0: gleich bei uns Self-Esteem.
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0: Milliarden Fans haben wir noch nicht, das gebe ich zu, aber wir sind hart dran. 500.000 Follower mittlerweile und 5.000 Kommentare, Leute. Es geht richtig rund, weil es halt einfach auch super interessant ist. Tom Wax ist ja selbst Produzent und DJ und der guckt genau dahinter, wie wurden denn teilweise die Tracks der 90er produziert. Und das ist teilweise sehr, sehr kurios. Was zum Beispiel auch auffällt, Tom, es wurde sehr viel gestohlen.
2: Ja, Sampling war da halt ein Riesenthema in den 90ern. Das beste Beispiel dafür ist ja auch The Rockefellers Gang von Fatboy Slim. Das war unsere allererste Folge von Decoded. Norman Cook, der Mann hinter Fatboy Slim, der hat ja quasi kein einziges Instrument selbst eingespielt. Ja. Das Ding einfach aus den unterschiedlichsten Samples zusammengesetzt. Unter anderem stecken da Sachen von Jay-Z und auch David Bowie halt mit drin.
0: Genau, und es geht ums allgemeine Producing jetzt in der neuesten Folge, aber auch um eure vielen Fragen und auch Wünsche, welchen Track ihr denn so als nächstes mal auf links drehen soll. Das könnt ihr auch jederzeit jetzt wieder da lassen bei 90s 90s Decoded auf YouTube.
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1: Heute 11.09. und wir gratulieren einem gewissen Richard Hall. Den kennt ihr nicht? Doch, ganz sicher, den kennt ihr.

Blanchard wird nämlich als Moby einer der einflussreichsten elektronischen Musiker und DJs der 90er Jahre. Heute im Jahr 1965 wird er in New York geboren. Bis heute produziert er für sich und andere Dance-Tracks und engagiert sich außerdem als Tierschutzaktivist. Wir gratulieren also ganz herzlich zum Geburtstag, Moby! Und ein tiefgreifendes Ereignis heute im Jahr 1996. Noel Gallagher verlässt den Rest der Gruppe Oasis mitten in einer Amerika-Tournee. Vorausgegangen war ein heftiger Streit zwischen ihm und seinem Bruder Liam.

0: Tja, Don't Look Back in Anger, das wird auch in der Folgezeit nicht unbedingt das Motto zwischen den beiden werden. Am Folgetag nach dem Split reist Noel sofort nach London zurück.
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2: Sonnig und trocken ist es jetzt erstmal, später kommen aber viele Wolken dazu und höchstens im Norden kann sich mal seltener Regen dazwischen mogeln. Die Temperaturen liegen am Nachmittag bei 20 bis 25 Grad. Morgen bleibt es dann trocken mit Sonne und ein paar Wolken bei bis zu 26 Grad und am Sonntag wird es deutlich nasser mit viel Regen, vereinzelt auch Gewitter.
1: Verkehr.
2: Auf der A7 Fulda-Würzburg, Vorsicht, in beiden Richtungen zwischen dem Dreieck Fulda und Bad Brückenau-Volkers läuft eine Person auf der Straße rum. Auf der A3 Frankfurt Richtung Würzburg gibt es 12 Kilometer Stau zwischen dem Rastplatz Striedwald Süd und dem Tunnel Einhausung West. Die A67 Darmstadt Richtung Mannheim ist zwischen dem Darmstädter Kreuz und Pfungstadt nach einem Unfall gesperrt. Hier ist ein Rettungshubschrauber im Einsatz. Die B455 Königstein Richtung Oberursel ist zwischen dem Kreisverkehr Königstein und Kronberg im Taunus in beide Richtungen nach einem Unfall gesperrt. Und im Rheinland-Kreis hat es zwischen Reckenroth und der B54 einen Unfall gegeben.
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ist 90s, 90s und wir sagen Happy Birthday Moby heute. Er wird 61 Jahre alt. Ich habe ihn schon mal live gesehen und es gibt zwei Sachen, die mega interessant sind. Er macht ziemlich viel Rave, also Zeug, was ihr wahrscheinlich noch nie im Radio irgendwo gehört habt. Und auch wie er seine Songs teilweise produziert, das ist ganz krass. Und deswegen haben wir ihm auch eine eigene Decoded-Folge gewidmet. Klickt euch dafür mal auf YouTube von 90s, 90s. Da geht es ganz konkret um die Nummer, die jetzt hier kommt und das brettert euch jetzt hier weg Richtung Wochenende. Das ist Moby mit Go an diesem Freitagnachmittag.

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1: Im Studio Mia Hin. Heute ist 9/11 genau 25 Jahre her. 3000 Menschen starben damals, als Al-Qaida-Terroristen 4 Flugzeuge kaperten und sie ins World Trade Center und ins Pentagon steuerten. Ein Flieger wurde von Passagieren zum Absturz gebracht. Angehörige der Opfer verlesen deren Namen heute am Ground Zero in New York. Der Sparkurs von VW sorgt weiter für große Unsicherheit bei den Beschäftigten. Die Arbeitnehmerseite erhöht deshalb den Druck auf den Vorstand. Die IG Metall fordert das Unternehmen auf, an den Tisch zu kommen. Es müsse geklärt werden, dass und wie der Tarifvertrag eingehalten wird. Schluss mit hier bitte nur Bargeld. In Deutschland soll es bald möglich sein, dass man überall auch mit Karte oder Handy zahlen kann. Wie mehrere Medien berichten, plant das die Bundesregierung. Schon im kommenden Jahr soll das Ganze umgesetzt werden. Wenn der DFB künftig von einem Bundesland eine Rechnung über einen Polizeieinsatz kriegt, reicht er die an den jeweiligen Heimatverein weiter. Zumindest einen Teil der Kosten soll der Verein übernehmen, nicht der Verband. Das hat der DFB beschlossen. Konkret geht es da um die besonders teuren Einsätze bei Hochrisikospielen.
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1: Ein Erdbeben hat gestern Abend viele Menschen im Dreiländereck Baden-Württemberg, Hessen und Rheinland-Pfalz erschreckt. Das Epizentrum des Bebens lag nach Angaben der Behörden bei Bobenheim-Roxheim im Rheinland-Pfalz-Kreis. Bis zum späten Abend gab es noch mehrere Minibeben, die aber kaum spürbar waren.
0: Das ist das Wichtigste für den Moment. 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
2: Sonnig und trocken ist es gerade noch ganz ordentlich. Später schieben sich aber viele Wolken rein und nur selten fällt mal etwas Regen. Am ehesten im Norden. Dazu werden es bis zu 25 Grad. Morgen bleibt es meist trocken, startet teils neblig und wird dann wolkiger. Am Sonntag wird es deutlich nasser mit durchziehendem Regen und vereinzelt auch Gewittern.
0: Verkehr.
2: Auf der A661 Darmstadt-Bad Homburg, Achtung, zwischen dem Offenbacher Kreuz und Offenbach-Taunus-Ring ist in beiden Richtungen ein Fahrradfahrer auf der Fahrbahn. Es staut sich auf der A3 Frankfurt Richtung Würzburg zwischen dem Rastplatz Striedwald Süd und dem Tunnel Einhausung West auf 12 Kilometern. Die A67 Darmstadt Richtung Mannheim ist zwischen dem Darmstädter Kreuz und Pfungstadt nach einem Unfall gesperrt. Hier ist ein Rettungshubschrauber im Einsatz. Die B27 Fulda zwischen Künzell und der B254 Fulda-Bronzell ist die Straße in beiden Richtungen gesperrt. Und die B455 Königstein Richtung Oberursel ist zwischen dem Kreisverkehr Königstein und Kronberg im Taunus in beide Richtungen nach einem Unfall gesperrt.
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3: In knapp 2 Wochen ist es soweit. Da geben Sie uns die Ehre, die Herren von den Backstreet Boys, denn sie spielen Konzerte in Düsseldorf. Sie haben eine kleine Residency. Fast 4 Wochen treten sie dort auf und das Besondere, das sind die einzigen Konzerte für ganz Europa, die sie geben. Die Backstreet Boys, We've Got It Going On, kriegt ihr jetzt. Hey Leute, Freitag Feierabend, ab Richtung Wochenende. Ich bin Susanka.

0: 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Finally, Cece Peniston.
1: Eigentlich war Cece Peniston nur als Background-Sängerin engagiert. Doch das Plattenlabel erkennt sofort ihr Potenzial und bietet ihr an, einen eigenen Song zu produzieren. Zusammen mit diesem Produzenten nimmt sie also das erste Demo namens Finally auf und das kam so gut an, dass es gleich als Single veröffentlicht wird. Und wir wissen ja schon, Cece Peniston mit Finally wurde ein internationaler Hit.

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1: Nun, da sich der Vorhang der Nacht von der Bühne hebt, kann das Spiel beginnen, das uns vom Drama

0: Roxette und How Do You Do gleich. Come on!
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0: 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Da springt euch der E-Scooter im Wert von 3.000 Euro an. 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
2: Ja, hi, hier ist die Linda. Grüß euch. Ich habe gerade bei eurem Gewinnspiel mitgemacht und wäre super, wenn ich den Roller gewinnen würde. 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
0: Jawohl, Linda hat also Scooter abgewartet und wo wir gerade dabei sind, ich würde mal so bis halb abwarten. Es könnte nämlich dann schon wieder so weit sein.
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Red Hot Chili Peppers. 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

0: Hessen-Wetter mit KI-Support.
1: Sonnig und trocken ist es gerade noch ganz ordentlich. Später schieben sich aber viele Wolken rein und nur selten fällt mal etwas Regen. Am ehesten im Norden. Dazu werden es bis zu 25 Grad. Morgen bleibt es meist trocken, startet teils neblig und wird dann wolkiger. Am Sonntag wird es deutlich nasser mit durchziehendem Regen und vereinzelt auch Gewittern.
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1: Die A67 Darmstadt Richtung Mannheim ist zwischen dem Darmstädter Kreuz und Pfungstadt nach einem Unfall gesperrt. Hier ist ein Rettungshubschrauber im Einsatz. Die B27 Fulda ist zwischen Künzell und der B254 Fulda-Bronzell in beiden Richtungen auf einen Fahrstreifen verengt. Und die B455 Königstein Richtung Oberursel ist zwischen dem Kreisverkehr Königstein und Kronberg im Taunus in beide Richtungen nach einem Unfall gesperrt.
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2: Weil ihr jetzt gerade zuhört, habt ihr Glück, denn jetzt kommen sie wieder. Hier sind Scooter. 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Hier ist Friends. 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

0: Das ist 90s 90s und jetzt am Sonntag unser Special zu Tupac, seinen Todestag, der jetzt sich jetzt zum 30. Mal in dieser Woche. Und deswegen spielen wir euch 3 Stunden lang die besten Tracks von ihm und ihr könnt natürlich auch noch Wünsche da lassen über die 040 5541 9090. Welche Nummer muss noch mit rein?
1: Hi, hier ist der Jens aus Ingbert aus dem Saarland. Ich habe gehört, dass ihr am Sonntag nur Lieder von Tupac spielen wollt. Es wäre cool, wenn ihr das Lied Hit 'Em Up von Tupac ins Programm aufnehmen könnt, weil für mich ist das einfach das geilste Lied von Tupac.
0: Einer Moschene Kries ins Saarland zurück ist aufgenommen und hier kommt einer der meist gewünschten Tracks, wenn nicht die größte Nummer von ihm. Hier ist Tupac und Changes.

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1: Im Studio Mia Hin. Die Terroranschläge vom 11. September jähren sich heute zum mittlerweile 25. Mal. Bei den Anschlägen starben 2001 mehr als 3000 Menschen. Am Ground Zero in New York verlesen Angehörige heute die Namen ihrer getöteten Verwandten. Al-Qaida-Terroristen hatten damals 4 Flugzeuge gekapert. 2 davon flogen sie ins World Trade Center. Viele kennen es nur zu gut. Imbiss, Späti oder der Wochenmarkt nehmen nur Bargeld. Die Bundesregierung will das laut Medienberichten ändern. Ab dem kommenden Jahr soll es möglich sein, dass man in allen Geschäften und Restaurants auch mit Karte oder Handy zahlen kann. Das Aus der sogenannten Rente mit 63 bleibt ein Streitthema. Arbeitsministerin Baas betonte im Bundestag, die abschlagsfreie Rente nach 45 Beitragsjahren werde nicht von heute auf morgen einfach abgeschafft. Es werde Übergangsregeln geben. An der Rentenreform hält die Ministerin generell fest. Union Berlin und Schalke 04 eröffnen heute den 3. Bundesligaspieltag. Beide haben bislang jeweils einen Punkt auf dem Konto. Schalke wartet noch auf das erste Saisontor, konnte aber vergangene Woche die Bayern mit einem 0:0 ordentlich ärgern. Anstoß heute Abend ist um 20.30 Uhr.
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1: In Frankfurt werden morgen erstmals systematisch die Stadttauben gezählt. Rund 75 Freiwillige sollen herausfinden, wie viele der Vögel tatsächlich in der Stadt leben. Geschätzt werden derzeit bis zu 15.000. Die Ergebnisse sollen helfen, weitere Taubenhäuser gezielt zu planen.
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2: Viele Wolken gibt's heute Abend und nur selten fällt mal ein bisschen Regen, am ehesten im Norden. In der Nacht bleibt's meist trocken, stellenweise kann sich Nebel bilden, die Tiefstwerte liegen zwischen 12 und 7 Grad. Morgen geht's mit Nebel am Morgen und danach mehr Wolken weiter, meistens bleibt es trocken bei maximal 26 Grad. Am Sonntag dann deutlich nasser mit Regen und vereinzelt Gewittern.
0: Verkehr.
2: Die A67 Darmstadt Richtung Mannheim ist zwischen dem Darmstädter Kreuz und Pfungstadt nach einem Unfall gesperrt. Hier ist ein Rettungshubschrauber im Einsatz. Auf der A643 Mainz Richtung Wiesbaden gibt es 4 Kilometer Stau zwischen Mainz-Gonsenheim und dem Schiersteiner Kreuz. Und die B42 Wiesbaden Richtung Rüdesheim ist zwischen der Eltville-Erbacher Straße und Hattenheim gesperrt.
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3: Robert Miles und Children wartet auf euch nach White Town Your Woman und TLC No Scrubs. 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Dann bitte online gehen, Uhrzeit bei uns eintragen, auch über die App möglich. Und schon seid ihr im Rennen um den nächsten E-Scooter im Wert von 3.000 Euro.

0: lustig. Auch Plattenbosse haben Probleme mit Plattenspielern. Alex Christensen über Robert Miles. Children.
1: Da saß ich damals bei der Plattenfirma Urban Records und da kam Jens Thiele rein, der später Konto gegründet hat und meinte, oh, ich habe eine Nummer hier mit, die müssen wir uns alle mal anhören, hör mal mit. Und er spielte uns Robert Miles vor und damals gab es ja auch Plattenspieler verschiedene Geschwindigkeiten, 33 und 45. Nur bei dieser Maxi-Single war es so, die war im Original endlich auf 33, also viel langsamer. Und wir haben diesen Song auf 45 gehört, also doppelt so schnell. So, eigentlich war es dann irgendwie so, oh, passt doch gut in die Raves, ist so eine Techno-Nummer. Ja, hat irgendwie auch eine nette Melodie. Und dann meinte Jens, oh, dann signen wir die. Und hat er diese Nummer gesigned, obwohl wir die in der falschen Geschwindigkeit gehört haben. Trotzdem wurde es dann welthit.

0: Gespielt wird immer freitags und auch montags. Also wer erkennt den Track, der verfälscht wurde bei Rob in der Morning Show? Gespielt hat mit ihm T7 von Mr. President letztens.
1: Oh, cool.
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1: Vielleicht war es doch zu heiß.
0: Ich bin mir sicher, dass einige von euch das besser können, ehrlich gesagt.

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1: Heute 11.09. und wir gratulieren einem gewissen Richard Hall. Den kennt ihr nicht? Doch, ganz sicher, den kennt ihr.

Richard wird nämlich als Moby einer der einflussreichsten elektronischen Musiker und DJs der 90er Jahre. Heute im Jahr 1965 wird er in New York geboren. Bis heute produziert er für sich und andere Dance-Tracks und engagiert sich außerdem als Tierschutzaktivist. Wir gratulieren also ganz herzlich zum Geburtstag, Moby! Und ein tiefgreifendes Ereignis heute im Jahr 1996. Noel Gallagher verlässt den Rest der Gruppe Oasis mitten in einer Amerika-Tournee. Vorausgegangen war ein heftiger Streit zwischen ihm und seinem Bruder Liam im Tourbus.

0: Tja, don't look back in anger, das wird auch in der Folgezeit nicht unbedingt das Motto zwischen den beiden werden. Am Folgetag nach dem Split reist Noel sofort nach London zurück.
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2: Viele Wolken gibt's heute Abend und nur selten fällt mal ein bisschen Regen, am ehesten im Norden. In der Nacht bleibt's meist trocken, stellenweise kann sich Nebel bilden, die Tiefstwerte liegen zwischen 12 und 7 Grad. Morgen geht's mit Nebel am Morgen und danach mehr Wolken weiter, meistens bleibt es trocken bei maximal 26 Grad. Am Sonntag dann deutlich nasser mit Regen und vereinzelt Gewittern.
1: Verkehr.
2: Die A67 Darmstadt Richtung Mannheim ist zwischen dem Darmstädter Kreuz und Pfungstadt nach einem Unfall gesperrt. Hier ist ein Rettungshubschrauber im Einsatz. Und auf der A643 Mainz Richtung Wiesbaden gibt es zwischen Mainz-Gonsenheim und dem Schiersteiner Kreuz 3 Kilometer Stau.
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Dies, Leute, jetzt geht's in den Club. Freitagabend und wir haben das Club-Hits-Radio passenderweise für euch. Das heißt, wenn ihr mal Bock habt auf diesen Sound der 90er, mal eine Stunde, zwei, drei am Stück, dann klickt

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1: Im Studio Mia Hin. Viele werden sich wohl genau erinnern, wo sie heute vor 25 Jahren waren. Die Terroranschläge vom 11. September jähren sich wieder und selbst dieser Gedenktag spaltet die USA. Präsident Trump spricht im Pentagon, während in New York frühere Präsidenten parteiübergreifend an die mehr als 6000 Todesopfer erinnern. Der Sparkurs von VW sorgt weiter für große Unsicherheit bei den Beschäftigten. Die Arbeitnehmerseite erhöht deshalb den Druck auf den Vorstand. Die IG Metall fordert das Unternehmen auf, an den Tisch zu kommen. Es müsse geklärt werden, dass und wie der Tarifvertrag eingehalten wird. Schluss mit hier bitte nur Bargeld. In Deutschland soll es bald möglich sein, dass man überall auch mit Karte oder Handy zahlen kann. Wie mehrere Medien berichten, plant das die Bundesregierung. Schon im kommenden Jahr soll das Ganze umgesetzt werden. Urlaub in Deutschland ist weiter sehr beliebt. Von Januar bis Juli haben Hotels, Pensionen und Co. etwa 280 Millionen Übernachtungen gezählt. Das ist ein neuer Rekord, so das Statistische Bundesamt. Die meisten Gäste kamen aus dem Inland.
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1: Ein Erdbeben hat gestern Abend viele Menschen im Dreiländereck Baden-Württemberg, Hessen und Rheinland-Pfalz erschreckt. Das Epizentrum des Bebens lag nach Angaben der Behörden bei Bobenheim-Roxheim im Rheinland-Pfalz-Kreis. Bis zum späten Abend gab es noch mehrere Mini-Beben, die aber kaum spürbar waren.
0: Das ist das Wichtigste für den Moment. 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
2: Viele Wolken gibt's heute Abend und nur selten fällt mal ein bisschen Regen, am ehesten im Norden. In der Nacht bleibt's meist trocken, stellenweise kann sich Nebel bilden, die Tiefstwerte liegen zwischen 12 und 7 Grad. Morgen geht's mit Nebel am Morgen und danach mehr Wolken weiter, meistens bleibt es trocken bei maximal 26 Grad. Am Sonntag dann deutlich nasser mit Regen und vereinzelt Gewittern.
0: Verkehr.
2: Auf der A66 Frankfurt Richtung Wiesbaden. Achtung, in beiden Richtungen zwischen Frankfurt am Main-Ludwig-Landmann-Straße und dem Nordwestkreuz Frankfurt ist eine ungesicherte Unfallstelle und es sind Personen auf der Straße. Und die A67 Darmstadt Richtung Mannheim ist zwischen dem Darmstädter Kreuz und Funkstadt nach einem Unfall gesperrt. Hier ist ein Rettungshubschrauber im Einsatz.
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3: Hier kommen noch mal ein paar Styles. Oasis Wonderwall nach Dario G. Sunshine und Boygroup Sound. Damit starten wir jetzt weiter durch. Hier ist Quit Playing Games, die Band.

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2: 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I said maybe you're gonna be the one that saves me.
3: Drogen waren bei den Gallagher-Brüdern Anfang der 90er an der Tagesordnung. Noel beschreibt die Phase als eine schwarze Zeit. Nur mit der Unterstützung seiner damaligen Freundin schaffte er es, wieder clean zu werden. Er nennt sie in der schwierigen Zeit seine persönliche Wonderwall. Davon inspiriert entsteht der größte aller Oasis-Songs.
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0: Gleich bei uns Falco und Egoist.
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0: Also mancherorts gibt der Sommer ja jetzt nochmal so richtig Gas und generell ist es geil, so einen Teil zu gewinnen. 3000 Euro im 90s, 90s Design. Das ist kein Wegwerfroller, sondern bringt richtig was auf die Straße. Was müsst ihr tun? Scooter abwarten. Kann man kaum überhören bei uns. Und dann schnell sein. Online gehen auf 90s90s.de und einfach nur schreiben, um wie viel Uhr ihr einen Scooter-Track bei uns entdeckt habt. Und es kommen zusätzlich noch ganz viele Sprachnachrichten rein über die 040 5541 9090.
2: Hallo Leute, ist der Leonardo aus Hessen. Und ich wollte euch natürlich mitteilen, warum ich auch gerne so einen Scooter hätte. Erstens, weil die Farbe natürlich mega geil ist. Ich sag mal, einen lilanen Scooter, wo kriegt man den? Na, das ist meine Farbe, da habe ich voll Bock drauf. Sowas zu kaufen, gibt es einfach nicht. Und wenn dann noch euer Logo drauf ist, perfekt. Ich liebäugel schon wirklich lange mit so einem Teil und auf jeden Fall auch einen Elektroscooter. Das ist mir auch ganz, ganz wichtig. Und ich hoffe, ich habe vielleicht auch mal Glück und kriege vielleicht auch so einen Teil. Würde ich mich sehr freuen.
0: Liebe Grüße nach Hessen. Und ihr müsst uns gar keine Sprachnachricht dazu schicken. Könnt ihr aber trotzdem natürlich jederzeit sehr gerne. Das Wichtigste ist abwarten, Scooter, wenn Track läuft, bei uns auf 90s90s.de die Uhrzeit eintragen und es kann jederzeit wieder soweit sein.
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1: Viele Wolken gibt's heute Abend und nur selten fällt mal ein bisschen Regen, am ehesten im Norden. In der Nacht bleibt's meist trocken, stellenweise kann sich Nebel bilden, die Tiefstwerte liegen zwischen 12 und 7 Grad. Morgen geht's mit Nebel am Morgen und danach mehr Wolken weiter, meistens bleibt es trocken bei maximal 26 Grad. Am Sonntag dann deutlich nasser mit Regen und vereinzelt Gewittern.
0: Verkehr.
1: Auf der A66 Frankfurt Richtung Wiesbaden. Achtung, in beiden Richtungen zwischen Frankfurt am Main Ludwig-Landmann-Straße und dem Nordwestkreuz Frankfurt ist eine ungesicherte Unfallstelle und es sind Personen auf der Straße. Und die A67 Darmstadt Richtung Mannheim ist zwischen dem Darmstädter Kreuz und Funkstadt nach einem Unfall gesperrt. Hier ist ein Rettungshubschrauber im Einsatz.
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2: Ganz relaxed durch den Freitagabend mit Eagle Eye Cherry, Safe Tonight. Und hier ist Britney Spears.

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20 Uhr hier unser 90s in the Mix Special. 3 Stunden lang gibt's unsere Tracks im DJ Mix. Jetzt aber erstmal noch ein Sprung bei uns ins 90s Love Songs Radio zu Mariah Carey, Dream Lover. Mehr davon über unsere Homepage oder App zu finden. Ich bin Susanka und wir hören uns am Montag wieder.

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1: Im Studio Mia Hin. 25 Jahre nach den Terroranschlägen vom 11. September haben die USA an die tausenden Opfer erinnert. Und selbst dieser Gedenktag spaltet das Land. Präsident Trump hielt im Pentagon eine Rede, während in New York Angehörige und frühere Präsidenten parteiübergreifend an die mehr als 3000 Todesopfer erinnerten. Viele kennen es nur zu gut. Imbiss, Späti oder der Wochenmarkt nehmen nur Bargeld. Die Bundesregierung will das laut Medienberichten ändern. Ab dem kommenden Jahr soll es möglich sein, dass man in allen Geschäften und Restaurants auch mit Karte oder Handy zahlen kann. Das Aus der sogenannten Rente mit 63 bleibt ein Streitthema. Arbeitsministerin Baas betonte im Bundestag, die abschlagsfreie Rente nach 45 Beitragsjahren werde nicht von heute auf morgen einfach abgeschafft. Es werde Übergangsregeln geben. An der Rentenreform hält die Ministerin generell fest. Union Berlin und Schalke 04 eröffnen heute den dritten Bundesligaspieltag. Beide haben bislang jeweils einen Punkt auf dem Konto. Schalke wartet noch auf das erste Saisontor, konnte aber vergangene Woche die Bayern mit einem 0:0 ordentlich ärgern. Anschluss heute Abend ist um 20.30 Uhr.
0: Das ist das Wichtigste für den Moment. 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
2: Viele Wolken gibt's heute Abend und nur selten fällt mal ein bisschen Regen, am ehesten im Norden. In der Nacht bleibt's meist trocken, stellenweise kann sich Nebel bilden, die Tiefstwerte liegen zwischen 12 und 7 Grad. Morgen geht's mit Nebel am Morgen und danach mehr Wolken weiter, meistens bleibt es trocken bei maximal 26 Grad. Am Sonntag dann deutlich nasser mit Regen und vereinzelt Gewittern.
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0: wurden Benchmarks gesetzt und Meilensteine hinterlassen. DJ Bobo über Snap. Welcome to tomorrow.
1: Snap waren für uns immer die absoluten Trendsetter, was den Sound anging. Und Welcome to Tomorrow war damals so ein moderner Sound, wie ein paar Jahre zuvor schon Rhythm is a Dancer. Das war wieder so ein Meisterstück, wenn es um moderne, synthetische Klänge ging. Und Welcome to Tomorrow ist für mich so ein Ding gewesen, wo ich im Studio immer gedacht habe, so gut möchtest du deine Sounds auch

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1: Viele Wolken gibt's heute Abend und nur selten fällt mal ein bisschen Regen, am ehesten im Norden. In der Nacht bleibt's meist trocken, stellenweise kann sich Nebel bilden, die Tiefstwerte liegen zwischen 12 und 7 Grad. Morgen geht's mit Nebel am Morgen und danach mehr Wolken weiter, meistens bleibt es trocken bei maximal 26 Grad. Am Sonntag dann deutlich nasser mit Regen und vereinzelt Gewittern.

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1: Im Studio Mia Hin. In den USA ist 25 Jahre nach den Terroranschlägen vom 11. September der tausenden Opfer gedacht worden. Dabei spaltet auch dieser Gedenktag das Land. US-Präsident Trump hielt eine Rede im Pentagon, während in New York Angehörige und frühere Präsidenten parteiübergreifend die Namen der mehr als 3000 Todesopfer vorgelesen haben. Der Sparkurs von VW sorgt weiter für große Unsicherheit bei den Beschäftigten. Die Arbeitnehmerseite erhöht deshalb den Druck auf den Vorstand. Die IG Metall fordert das Unternehmen auf, an den Tisch zu kommen. Es müsse geklärt werden, dass und wie der Tarifvertrag eingehalten wird. Schluss mit hier bitte nur Bargeld. In Deutschland soll es bald möglich sein, dass man überall auch mit Karte oder Handy zahlen kann. Wie mehrere Medien berichten, plant das die Bundesregierung. Schon im kommenden Jahr soll das Ganze umgesetzt werden. Urlaub in Deutschland ist weiter sehr beliebt. Von Januar bis Juli haben Hotels, Pensionen und Co. etwa 280 Millionen Übernachtungen gezählt. Das ist ein neuer Rekord, so das Statistische Bundesamt. Die meisten Gäste kamen aus dem Inland.
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2: Mal mehr, mal weniger Wolken gibt es in der Nacht. Meistens bleibt es trocken, ab und zu bildet sich auch Nebel. Die Temperaturen sinken dabei auf 12 bis 7 Grad. Morgen startet es erstmal neblig, danach trocken mit Sonne und Wolken, im Süden oft richtig freundlich bei maximal 26 Grad und am Sonntag wird es dann deutlich nasser mit Regen und einzelnen Gewittern.
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0: 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MC Hammer. You can't touch this.
1: Ja, dieser Song kommt gar nicht gut an, zumindest bei echten Rappern. Wegen You Can't Touch This wird MC Hammer in der Rap-Szene nicht mehr ganz ernst genommen. Der Vorwurf: zu viel Pop, zu wenig Talent. Alle anderen lieben das Lied, es geht in 7 Ländern auf die 1. Erhält Gold und Platin und wird von MTV als bestes Rap-Video und bestes Tanzvideo ausgezeichnet.
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1: Mal mehr, mal weniger Wolken gibt es in der Nacht. Meistens bleibt es trocken, ab und zu bildet sich auch Nebel. Die Temperaturen sinken dabei auf 12 bis 7 Grad. Morgen startet es erstmal neblig, danach trocken mit Sonne und Wolken. Im Süden oft richtig freundlich bei maximal 26 Grad. Und am Sonntag wird es dann deutlich nasser mit Regen und einzelnen Gewittern.

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1: Im Studio Silas Quiring. In den USA ist 25 Jahre nach den Terroranschlägen vom 11. September der tausenden Opfer gedacht worden. Dabei spaltet auch dieser Gedenktag das Land. US-Präsident Trump hielt eine Rede im Pentagon, während in New York Angehörige und frühere Präsidenten parteiübergreifend die Namen der Todesopfer verlesen haben. Schluss mit hier nur Bargeld. In Deutschland soll es bald möglich sein, dass man überall auch mit Karte oder dem Handy zahlen kann. Wie mehrere Medien berichten, plant das die Bundesregierung. Schon im kommenden Jahr soll das Ganze umgesetzt werden. Familienministerin Prien will schnell was für den Jugendschutz im Netz tun. Die CDU-Politikerin hat ein Sofortprogramm angekündigt mit Maßnahmen, die wirklich zügig umsetzbar sind. Was genau nun allerdings wie schnell kommt, ist noch offen. Klar ist aber, dass Prien auch eine Altersgrenze für Social Media will. Die KI-Branche warnt vor KI. Das US-Unternehmen Anthropic berichtet, dass Regime etwa mit Hilfe des KI-Modells Claude versucht haben, Regierungsgegner und Minderheiten auszuspionieren. Unter anderem geht es da um China und den Iran.
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2: Mal mehr, mal weniger Wolken gibt es in der Nacht. Meistens bleibt es trocken, ab und zu bildet sich auch Nebel. Die Temperaturen sinken dabei auf 12 bis 7 Grad. Morgen startet es erstmal neblig, danach trocken mit Sonne und Wolken, im Süden oft richtig freundlich bei maximal 26 Grad und am Sonntag wird es dann deutlich nasser mit Regen und einzelnen Gewittern.
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0: allen anderen, dass das ein Hit wird. DJ Bobo über Corona, Rhythm of the Night. This is the
1: rhythm of the night. Es gab immer eine Musikmesse in Frankreich, die hieß Midem. Und da hat man versucht, seine neuesten Songs an die verschiedenen Plattenfirmen weltweit hörbar zu machen. Und Rhythm of the Night von Corona lief an dieser Messe fast bei jeder Plattenfirma. Und man hat schon gewusst, ein halbes Jahr vorher, das wird ein Riesending. Wir waren auf derselben Messe mit unseren Songs und haben gedacht, wow, so ein Song, der dann bestimmt mal kommen wird, möchten wir.

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1: Mal mehr, mal weniger Wolken gibt es in der Nacht. Meistens bleibt es trocken, ab und zu bildet sich auch Nebel. Die Temperaturen sinken dabei auf 12 bis 7 Grad. Morgen startet es erstmal neblig, danach trocken mit Sonne und Wolken. Im Süden oft richtig freundlich bei maximal 26 Grad. Und am Sonntag wird es dann deutlich nasser mit Regen und einzelnen Gewittern. 90.

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1: Im Studio Silas Quiring. In den USA ist 25 Jahre nach den Terroranschlägen vom 11. September der tausenden Opfer gedacht worden. Dabei spaltet auch dieser Gedenktag das Land. US-Präsident Trump hielt eine Rede im Pentagon, während in New York Angehörige und frühere Präsidenten parteiübergreifend die Namen der Todesopfer verlesen haben. Das Aus der sogenannten Rente mit 63 bleibt ein Streitthema. Arbeitsministerin Baas betonte im Bundestag, die abschlagsfreie Rente nach 45 Beitragsjahren werde nicht einfach von heute auf morgen abgeschafft. Es werde Übergangsregeln geben. An der Rentenreform hält die Ministerin im Kern aber fest. Viele kennen es nur zu gut. Der Imbiss, Späti oder der Wochenmarkt nehmen nur Bargeld. Kartenzahlung? Nein, danke. Die Bundesregierung will das ändern, berichten mehrere Medien. Ab dem kommenden Jahr soll es möglich sein, dass man in allen Geschäften und Restaurants auch mit Karte oder Handy zahlen kann. Zum Start in den Bundesligaspieltag hat Union Berlin zu Hause 1:3 gegen Schalke verloren. Für die Gelsenkirchener ist es der erste Sieg nach der Rückkehr in die erste Liga. Einer der Torschützen war ausgerechnet der Ex-Unioner Robin Gosens.
0: Das ist das Wichtigste für den Moment. 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
2: Mal mehr, mal weniger Wolken gibt es in der Nacht. Meistens bleibt es trocken, ab und zu bildet sich auch Nebel. Die Temperaturen sinken dabei auf 12 bis 7 Grad. Morgen startet es erstmal neblig, danach trocken mit Sonne und Wolken, im Süden oft richtig freundlich bei maximal 26 Grad und am Sonntag wird es dann deutlich nasser mit Regen und einzelnen Gewittern.
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2: Das Label wird zuerst eine ganz andere Single aus dem Album von Fettes Brot veröffentlichen. Doch die Jungs setzen sich durch. Der Song über Gewissenskonflikte trifft den Nerv einer ganzen Generation. So nach dem Motto, soll ich's wirklich machen oder lass ich's lieber sein? Die Antwort ist klar, jein.
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0: Hessen-Wetter mit KI-Support.
1: Mal mehr, mal weniger Wolken gibt es in der Nacht. Meistens bleibt es trocken, ab und zu bildet sich auch Nebel. Die Temperaturen sinken dabei auf 12 bis 7 Grad. Morgen startet es erstmal neblig, danach trocken mit Sonne und Wolken. Im Süden oft richtig freundlich, bei maximal 26 Grad. Und am Sonntag wird es dann deutlich nasser mit Regen und einzelnen Gewittern.

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1: Im Studio Silas Quiring. 25 Jahre nach dem 11. September haben die USA der fast 3000 Todesopfer gedacht. In New York verlasen Hinterbliebene die Namen der Opfer am Ground Zero. Präsident Trump sprach unterdessen im Pentagon. Er nannte den Iran-Krieg eine Fortsetzung des Kriegs gegen den Terror. In Berlin liefern sich CDU und Linke in den Umfragen ein Kopf-an-Kopf-Rennen. In Mecklenburg-Vorpommern hat sich die SPD von Ministerpräsidentin Schwesig näher an die AfD rangekämpft. Die schwarz-rote Bundesregierung hofft nach dem Wahlbeben in Sachsen-Anhalt bei den Wahlen in gut einer Woche endlich auf gute Nachrichten. Schluss mit hier nur Bargeld. In Deutschland soll es bald möglich sein, dass man überall auch mit Karte oder dem Handy zahlen kann. Wie mehrere Medien berichten, plant das die Bundesregierung. Schon im kommenden Jahr soll das Ganze umgesetzt werden. Schalke 04 feiert den ersten Bundesligasieg seit der Rückkehr in die Erstklassigkeit. Bei Union Berlin gewannen die Schalke am Abend mit 3:1. Union bleibt damit weiter sieglos.
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2: Mal mehr, mal weniger Wolken gibt es in der Nacht. Meistens bleibt es trocken. Ab und zu bildet sich auch Nebel. Die Temperaturen sinken dabei auf 12 bis 7 Grad. Morgen startet es erstmal neblig, danach trocken mit Sonne und Wolken, im Süden oft richtig freundlich bei maximal 26 Grad und am Sonntag wird es dann deutlich nasser mit Regen und einzelnen Gewittern.
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2: Eigentlich studiert Gala Kunst, doch ihre Nebenjobs als Fotografin bringen sie zur Musik. Sie schreibt Freed from Desire und lernt einen DJ kennen. Sie machen einen Deal. Sie macht Fotos von ihm und er verschafft ihr einen Plattenvertrag. 1996 wird der Song zum Eurodance-Hit und später ungewollt zu einer richtigen Stadionhymne.
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0: Hessen Wetter mit KI-Support.
1: Nebel gibt es heute früh öfter mal. Der löst sich nicht überall sofort auf. Danach geht's mit Sonne und Wolken weiter. Meist bleibt es trocken. Die Höchstwerte liegen heute zwischen 21 und 26 Grad. Morgen wird's dann deutlich grauer mit viel Regen und ab und zu auch mal einem Gewitter. Maximal 25 Grad.
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1: Im Studio Silas Quiring. Ein paar Stunden Stille in New York City. Zum 25. Jahrestag der Terroranschläge vom 11. September ist der knapp 3000 Todesopfer gedacht worden. Am Standort des ehemaligen World Trade Centers verlasen Angehörige jeden einzelnen Namen. Vor Ort waren auch alle noch lebenden Ex-US-Präsidenten. Viele kennen es nur zu gut. Der Imbiss, Späti oder der Wochenmarkt nehmen nur Bargeld. Kartenzahlung? Nein, danke. Die Bundesregierung will das ändern, berichten mehrere Medien. Ab dem kommenden Jahr soll es möglich sein, dass man in allen Geschäften und Restaurants auch mit Karte oder Handy zahlen kann. Zum Start in den Bundesligaspieltag hat Union Berlin zu Hause 1:3 gegen Schalke verloren. Für die Gelsenkirchener ist es der erste Sieg nach der Rückkehr in die erste Liga. Einer der Torschützen war ausgerechnet der Ex-Unioner Robin Gosens. Tennisprofi Alexander Zverev steht nach einem echten Arbeitssieg im Finale der US Open. Zverev besiegte den Russen Khachanov zwar glatt mit 3:0, musste in zwei Sätzen aber ins Tiebreak. Jetzt trennt ihn nur noch ein Sieg vom zweiten Grand-Slam-Titel seiner Karriere.
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2: Nebel gibt es heute früh öfter mal. Der löst sich nicht überall sofort auf. Danach geht's mit Sonne und Wolken weiter. Meist bleibt es trocken. Die Höchstwerte liegen heute zwischen 21 und 26 Grad. Morgen wird's dann deutlich grauer mit viel Regen und ab und zu auch mal einem Gewitter. Maximal 25 Grad.
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1: Ist ja eine riesenlange Geschichte. Snap the Power, dass dieser Song überhaupt rausgekommen ist, das ist ja schon der helle Wahnsinn. Der Song ist ja geklaut. Der Beat ist von Mantronix und dieses I've Got the Power ist dann noch rausgesampelt. Dann haben sie das als Instrumental rausgebracht und dann haben sie den Rap geklaut von Schoolie D. Und dann kam das raus und dann haben die Amerikaner die verklagt und daraufhin ist dann der Turbo B auf den Track gekommen und dann gab es ja diese amerikanische Version von The Power und es gab die europäische Version von The Power. Und die europäische geklaute Version war dann viel, viel erfolgreicher als die amerikanische Version. Das ist jetzt der Hit, den wir kennen. Aber die Geschichte dahinter ist schon sehr, sehr, sehr genial. 90s.

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1: Nebel gibt es heute früh öfter mal. Der löst sich nicht überall sofort auf. Danach geht's mit Sonne und Wolken weiter. Meist bleibt es trocken. Die Höchstwerte liegen heute zwischen 21 und 26 Grad. Morgen wird's dann deutlich grauer mit viel Regen und ab und zu auch mal einem Gewitter. Maximal 25 Grad.

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1: Im Studio Silas Quiring. 25 Jahre nach dem 11. September haben die USA der fast 3000 Todesopfer gedacht. In New York verlasen Hinterbliebene die Namen der Opfer am Ground Zero. Präsident Trump sprach unterdessen im Pentagon. Er nannte den Irankrieg eine Fortsetzung des Kriegs gegen den Terror. Familienministerin Prien will schnell was für den Jugendschutz im Netz tun. Die CDU-Politikerin hat ein Sofortprogramm angekündigt mit Maßnahmen, die wirklich zügig umsetzbar sind. Was genau nun allerdings wie schnell kommt, ist noch offen. Klar ist aber, dass Prien auch eine Altersgrenze für Social Media will. Bei einem Zugunglück in Nordfrankreich sind über 40 Menschen verletzt worden, mindestens eine Frau schwer. Der Regionalzug war in der Normandie mit fast 200 Passagieren an Bord entgleist. Wie es dazu kommen konnte, wird jetzt untersucht. Schalke 04 feiert den ersten Bundesligasieg seit der Rückkehr in die Erstklassigkeit. Bei Union Berlin gewannen die Schalke am Abend mit 3:1. Union bleibt damit weiter sieglos.
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2: Nebel gibt es heute früh öfter mal. Der löst sich nicht überall sofort auf. Danach geht's mit Sonne und Wolken weiter. Meist bleibt es trocken. Die Höchstwerte liegen heute zwischen 21 und 26 Grad.